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0: bin Katrin Müller. Nach dem schwersten Erdbeben seit Jahrzehnten in Kolumbien mit mehr als 100 Toten ist das ganze Ausmaß der Katastrophe noch nicht absehbar. Rettungskräfte suchten in eingestürzten Gebäuden nach Überlebenden. Die Regierung des südamerikanischen Landes rief einen landesweiten Notstand aus.
1: Besonders schwer getroffen sind Städte im Westen Kolumbiens. In Pereira und Cali sind zahlreiche Gebäude eingestürzt. Nun suchen Rettungskräfte und Anwohner in den Trümmern nach Überlebenden. Beschädigt wurden auch Krankenhäuser und Schulen. Mehrere Flughäfen sind zudem vorerst geschlossen. Das jetzt schon bekannte große Ausmaß der Schäden, es überrascht ein wenig, ereignete sich das Beben doch in einer Tiefe von etwa 100 Kilometern. Trotzdem waren die Erschütterungen bis in die Hauptstadt Bogotá zu spüren. Auch dort berichteten Bewohner von schwankenden Gebäuden. Aus Rio de Janeiro, Philipp Znieder.
0: Für US-Präsident Trump scheint das Ringen um eine Öffnung der Straße von Hormuz weitgehend beendet zu sein. Nach einer Minenräumung sei die Meerenge für Schiffe wieder befahrbar und werde zu 100% von den USA kontrolliert, sagte Trump im Weißen Haus. Darüber hinaus verlangte er Entschädigungszahlungen von der Führung in Teheran. Wegen des anhaltenden Niedrigwassers am Rhein und anderen Flüssen wollen nun auch Baden-Württemberg, Bayern und Mecklenburg-Vorpommern das Sonn- und Feiertagsfahrverbot für Lkw aussetzen. Das ist nur eine Maßnahme, was weiterhelfen kann, um die Transportprobleme zu lösen. Darüber will Verkehrsminister Steffen Bilger morgen mit den Ländern sprechen.
2: Es hatten schon einige andere Bundesländer das Lkw-Fahrverbot am vergangenen Wochenende vorübergehend gelockert. Ob das was bringt? Für eine erste Bilanz ist es noch zu früh, sagen die Verantwortlichen. Nach Einschätzung des Logistikverbands BGL wird es nicht viel bringen. Es fehlen seit Jahren 100.000 Fahrer in Deutschland. Der Rest muss auch seine Ruhezeiten einhalten. Und der Bundesverband der deutschen Binnenschifffahrt rechnet damit, dass bei weiter sinkenden Wasserständen keine durchgehende Schifffahrt mehr auf dem Rhein stattfindet. Aus Berlin, Tine Klimach.
0: Passagiere der Lufthansa müssen vorerst keine weiteren Streiks der Piloten fürchten. Die Gewerkschaft Vereinigung Cockpit gab in einem Rundschreiben an die Mitglieder bekannt, dass man sich mit dem Unternehmen auf ein umfassendes Schlichtungsverfahren geeinigt hat. Es geht dabei um offene Tariffragen in den Flugbetrieben Lufthansa, Lufthansa Cargo, Lufthansa Cityline und Eurowings.
3: Und jetzt in Kürze das Wichtigste aus dem Saarland und der Region. Die Polizei sucht weiterhin nach zwei vermissten Jugendlichen. Josefina Elgas aus Wallerfangen, zuletzt am 1. August gesehen, und Chiara Förster aus Saarbrücken, verschwunden seit dem 2. August. Unterdessen freut sich ein Lottospieler aus dem Regionalverband Saarbrücken über fast 1,5 Millionen Euro Gewinn bei Lotto 6 aus 49, bereits der 5. Lotteriemillionär im Saarland dieses Jahr. Ausführliches dazu gleich um halb.
4: Im Saarland ist es heute früh meistens klar bis leicht bewölkt, bei etwa 17 Grad. Nur vereinzelt ziehen ein paar Wolken durch, Regen ist nirgendwo in Sicht. Im Laufe des Vormittags geht's dann schnell hoch auf gut 22 Grad. Mittags und am Nachmittag wird's richtig heiß, vielerorts wird die 30-Grad-Marke geknackt, oft bei strahlend blauem Himmel. Gegen Abend kühlt's langsam wieder ab auf ungefähr 20 Grad und der Himmel bleibt meistens klar.
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4: Der aktuelle Blick auf die Straßen im Saarland. B407 von Perl in Richtung Hermeskeil ist zwischen Ausfahrt A8, Perl-Borg und Borg in beiden Richtungen gesperrt. Dort steht ein defekter LKW. Wir wünschen euch eine gute Fahrt.
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4: Ihr hört City Radio am Morgen und ich bin euer Moderator gestatten, Max Lorenz. Hi!

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1: Die Trockenheit in Saarland hält weiter an. Deshalb bleibt die Waldbrandgefahr sehr hoch. Am Sonntagnachmittag hat es in Freisen wieder gebrannt. Das Feuer hat sich auf einer großen Freifläche ausgebreitet und einen nahegelegenen Wald bedroht. Die Feuerwehr ist schnell ausgerückt. Unterstützung kam auch aus Rheinland-Pfalz. Ein Polizeihubschrauber mit Löschtechnik hat die Einsatzkräfte aus der Luft unterstützt. Damit die Feuerwehr ungestört löschen konnte, hat die Polizei im Ortsteil Eidsweiler eine Straße gesperrt. Insgesamt waren rund 15 Hektar Fläche betroffen. Am frühen Abend konnte die Feuerwehr verhindern, dass sich das Feuer weiter ausbreitet. Trotzdem waren noch Nachlöscharbeiten nötig, denn einige Glutnester haben weiter gebrannt. In den letzten Wochen gab es immer wieder Vegetations- und Flächenbrände im Landkreis. Die Feuerwehr bittet darum, besonders vorsichtig zu sein und im Wald oder am Feld kein offenes Feuer zu machen. Auch Zigaretten sollten nicht achtlos weggeworfen werden. Die Gefahr ist aktuell besonders groß.

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0: mit Andreas Klein. Hallo. Die Polizei sucht in der Region gleich zweimal nach vermissten Mädchen. In Wallerfangen ist seit Anfang August die 14-jährige Josefina Elfriede Elgas verschwunden. Zuletzt hat jemand sie am 1. August abends in Wallerfangen gesehen. Josefina ist 1,65 Meter groß, schlank und trägt rötlich-blonde, meist zusammengebundene Haare. Die Polizei schließt nicht aus, dass sie sich im Raum Neunkirchen oder Saarbrücken aufhält. Auch in Saarbrücken wird die 16-jährige Chiara Förster vermisst. Sie hat am 2. August eine Wohngruppe verlassen und ist seither verschwunden. Chiara ist 1,48 Meter groß, wirkt altersgemäß, hat lange braune Haare und einen blassen Teint. Die Polizei wendet sich mit einer öffentlichen Fahndung an die Bevölkerung und bittet um Hinweise zu beiden Mädchen. Ein Lottospieler aus dem Regionalverband Saarbrücken hat bei der letzten Samstagsziehung viel Glück gehabt. Er gewinnt mit 6 Richtigen 1,48 Millionen Euro bei Lotto 6 aus 49. Die Superzahl hat ihm gefehlt, deshalb bleibt der Jackpot weiter offen und wächst auf 50 Millionen Euro an. Der Gewinn wird automatisch auf das Konto des Spielers überwiesen, vorausgesetzt, er hat überhaupt schon nachgesehen. Im Saarland gibt es damit schon den 5. Lotto-Millionär in diesem Jahr. In Riegelsberg hat es am Sonntagnachmittag einen Verkehrsunfall auf der Holzer Straße gegeben. Zwei Autos waren auf der Auffahrt zur A1 zusammengestoßen. Das automatische Notrufsystem eines Fahrzeugs hat selbstständig einen Alarm ausgelöst. Feuerwehr, Rettungsdienst und Polizei waren schnell vor Ort. Zwei Menschen haben sich verletzt und wurden medizinisch betreut. Die Feuerwehr hat die Unfallstelle gesichert, auslaufende Betriebsstoffe aufgenommen und beim Aufräumen geholfen. Für die Einsatzkräfte war das eine besondere Belastung. Fast gleichzeitig mussten sie noch einen Brand in Heusweiler Beachheat bekämpfen. Trotzdem lief alles reibungslos. Soweit das Neueste aus der Region für den Moment. Weitere Nachrichten findet ihr auf blaulichtreport-saarland.de.
1: Im Saarland ist es heute früh meistens klar bis leicht bewölkt, bei etwa 17 Grad. Nur vereinzelt ziehen ein paar Wolken durch, Regen ist nirgendwo in Sicht. Im Laufe des Vormittags geht's dann schnell hoch auf gut 22 Grad. Mittags und am Nachmittag wird's richtig heiß, vielerorts wird die 30-Grad-Marke geknackt, oft bei strahlend blauem Himmel. Gegen Abend kühlt's langsam wieder ab auf ungefähr 20 Grad und der Himmel bleibt meistens klar.
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1: Der aktuelle Blick auf die Straßen im Saarland. B407 von Perl in Richtung Hermeskeil ist zwischen Ausfahrt A8, Perl-Borg und Borg in beiden Richtungen gesperrt. Grund ist ein defekter LKW. Wir wünschen euch eine gute Fahrt.
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1: Die besten Hits der Stadt bekommt ihr hier auf eurem City Radio. Und ich leg sie für euch auf. Max Lorenz, für euch am Mikro. Moin.
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0: Ich bin Katrin Müller. In den Tarifkonflikt zwischen der Lufthansa und ihren Piloten ist Bewegung gekommen. Beide Seiten haben sich auf ein umfassendes Verfahren zur Schlichtung geeinigt. Darüber informierte die Gewerkschaft Vereinigung Cockpit ihre Mitglieder in einem Rundschreiben.
1: Die gute Nachricht für Lufthansa-Passagiere ist, weitere Streiks wird es vorerst nicht geben. Bei den Gesprächen mit einem Mediator geht es vor allem um die Gehälter und die Altersversorgung der Piloten von Lufthansa, Lufthansa Cityline, Eurowings und der Frachttochter Lufthansa Cargo. Ein weiterer Streitpunkt ist, dass der Vorstand Flugzeuge und Crews in Unternehmen verlagern will, in denen schlechtere Tarifbedingungen gelten. Deshalb hatte die Gewerkschaft Vereinigung Cockpit ihre Mitglieder in diesem Jahr schon an 7 Tagen zum Streik aufgerufen. Diana Kramer, Nachrichtenredaktion.
0: Nach dem schwersten Erdbeben seit Jahrzehnten in Kolumbien ist das ganze Ausmaß der Katastrophe noch nicht absehbar. Rettungskräfte suchen in eingestürzten Gebäuden nach Überlebenden. Die Regierung des südamerikanischen Landes rief den Notstand aus. Bei dem Beben der Stärke 7,4 kamen mehr als 110 Menschen ums Leben. Nach der Führung in Teheran macht nun auch US-Präsident Trump Entschädigungszahlungen zur Bedingung für künftige Verhandlungen zur Beilegung des Konflikts mit dem Iran. Der Iran solle für alle Menschen zahlen, die in der Vergangenheit von iranischer Seite schwer verletzt oder getötet worden seien, schrieb Trump auf seiner Plattform Truth Social.
2: Es dauerte nicht lange, bis Trump auf die Forderung Teherans reagierte und exakt dasselbe forderte. Es sind politische Signale, die beide Kriegsparteien damit aussenden, die da lauten, wir weichen keinen Zentimeter. Für Trump kann das nach hinten losgehen, weil er einen Ausweg aus dem Krieg finden muss. Er wollte ihn eigentlich auf einige Wochen begrenzen, doch der Konflikt dauert nun schon länger als 5 Monate. Aus Washington, Anna Ringle.
0: Der Wechsel hin zur Elektromobilität nimmt Fahrt auf. Das zeigt eine Auswertung der Versicherung Hook Coburg. Von allen Privatkunden, die im 2. Quartal ihr bei der Hook versichertes Auto wechselten, stieg fast jeder 8. von einem Auto mit Verbrennungsmotor auf einen reinen Stromer um. Das sind doppelt so viele wie im Gesamtjahr 2025 und der mit Abstand höchste Quartalswert seit Einführung der Erhebung Anfang 2020.
3: Und jetzt in Kürze das Wichtigste aus dem Saarland und der Region. Die Polizei sucht weiterhin nach der 14-jährigen Josefina Elgas aus Wallerfangen, die seit Anfang August vermisst wird und sich im Raum Neunkirchen oder Saarbrücken aufhalten könnte. Auch in Saarbrücken fehlt von der 16-jährigen Chiara Förster seit dem 2. August jede Spur. Beide Fälle halten die Behörden und Öffentlichkeit in Atem. Derweil sorgt ein neuer Lottomillionär auf dem Regionalverband Saarbrücken für Aufsehen. Mit 6 Richtigen gewann er über 1,4 Millionen Euro bei Lotto 6 aus 49. Ausführliches dazu gleich um 5:30.
4: Im Saarland ist es sonnig bis leicht bewölkt. Es bleibt trocken und angenehm frisch. Heute Morgen sind es so um die 18 Grad. Im Laufe des Vormittags wird es dann schnell wärmer. Bis zum Mittag gibt's viel Sonne, ein paar Wolken dazu und etwa 26 Grad. Am Nachmittag knallt die Sonne dann richtig und die Temperaturen steigen verbreitet auf über 32 Grad. Heute Abend bleibt's klar und trocken bei ungefähr 20 Grad. Und in der Nacht ist es ruhig und sternenklar.
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4: Der aktuelle Blick auf die Straßen im Saarland. B407 von Perl in Richtung Hermeskeil ist zwischen Ausfahrt A8 Perl-Borg und Borg in beiden Richtungen gesperrt. Dort steht ein defekter LKW. Wir wünschen euch eine gute Fahrt.
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4: Hi, ich bin Max Lorenz in der Morning Show auf eurem City Radio. Schön, dass ihr da seid.
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7: Ein Mädchen ist in einem moorigen Waldgebiet bei Saarbrücken-Güdingen in ein Schlammloch geraten und hat sich nicht mehr selbst befreien können. Angehörige haben zunächst versucht zu helfen, das war aber nicht erfolgreich. Die Feuerwehr ist dann alarmiert worden. Die Einsatzkräfte mussten über 200 Meter weit in schwer zugängliches Gelände laufen. Mit Steckleitern haben sie zunächst eine Fläche gebaut, um überhaupt sicher arbeiten zu können. 2 Feuerwehrleute sind dann mit Warthosen und Sicherung zu dem Mädchen vorgedrungen. Sie konnten das Kind aus dem Schlamm retten. Die Mutter war die ganze Zeit vor Ort. Ein Rettungssanitäter hat das Mädchen direkt an der Einsatzstelle untersucht. Dann ist es aus dem Wald getragen und in ein Krankenhaus gebracht worden, um sicherzugehen, dass keine Verletzungen zurückbleiben. Rund 20 Kräfte der Freiwilligen Feuerwehr Güdingen sowie Polizei und Rettungsdienst waren vor Ort. Nach einer Stunde war der Einsatz beendet.

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0: Mit Andreas Klein. Hallo. Die Polizei sucht zwei vermisste Jugendliche. In Wallerfangen wird die 14-jährige Josefina Elfriede Elgas vermisst. Sie ist zuletzt am 1. August am Abend gesehen worden. Josefina ist 1,65 Meter groß, schlank, hat rötlich-blonde, meist zusammengebundene Haare. Ihr Aufenthaltsort ist unklar. Es gibt Hinweise, dass sie sich im Raum Neunkirchen oder Saarbrücken aufhält. Auch in Saarbrücken fehlt seit dem 2. August jede Spur von der 16-jährigen Chiara Förster. Sie ist etwa 1,48 Meter groß, hat lange braune Haare und einen blassen Teint. Chiara verließ eine Wohngruppe und ist seither verschwunden. Die Polizei bittet in beiden Fällen um Hinweise aus der Bevölkerung. Im Regionalverband Saarbrücken hat ein Lottospieler einen Millionengewinn erzielt. Er hat bei Lotto 6 aus 49 einen Sechser erreicht. Der Gewinn beträgt fast 1,5 Millionen Euro. Die Gewinnsumme wird automatisch ausgezahlt. Es handelt sich bereits um den 5. Lotteriemillionär im Saarland dieses Jahr. Zu einem größeren Einsatz kam es am Sonntag in Riegelsberg. Auf der Holzer Straße, an der Auffahrt zur A1, sind zwei Autos zusammengestoßen. Das automatische Notrufsystem hat sofort die Rettungskräfte alarmiert. Zwei Menschen wurden verletzt. Die Feuerwehr sicherte die Unfallstelle und verhinderte weiteren Schaden. Zeitgleich gab es einen Brand in einer Halle in Heusweiler Bietschied. Trotzdem bewältigten die Einsatzkräfte beide Einsätze schnell und professionell. Soweit das Neueste aus der Region für den Moment. Weitere Nachrichten findet ihr auf blaulichtreport-saarland.de.
1: Im Saarland ist es sonnig bis leicht bewölkt. Es bleibt trocken und angenehm frisch. Heute Morgen sind es so um die 18 Grad. Im Laufe des Vormittags wird's dann schnell wärmer. Bis zum Mittag gibt's viel Sonne, ein paar Wolken dazu und etwa 26 Grad. Am Nachmittag knallt die Sonne dann richtig und die Temperaturen steigen verbreitet auf über 32 Grad. Heute Abend bleibt's klar und trocken bei ungefähr 20 Grad. Und in der Nacht ist es ruhig und sternenklar.
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1: Der aktuelle Blick auf die Straßen im Saarland. A8 von Saarlouis in Richtung Luxemburg zwischen Tunnel Pellinger Berg und Perlborg blockiert ein defekter LKW den rechten Fahrstreifen. L351 zwischen Berus und Ittersdorf liegt in beiden Richtungen ein totes Tier, ein Fuchs, im Kurvenbereich auf der Fahrbahn. Und B407 zwischen Ausfahrt A8, Perlborg und Borg ist in beiden Richtungen die Richtungsfahrbahn gesperrt. Kommt gut an!
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1: Mit Max Lorenz.

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1: Mit mir Nico. Hi. Der Stummplatz in Neunkirchen verwandelt sich am Samstag ab 18 Uhr in eine echte Rock-Area. Lokale Größen wie TNT mit ihrer AC/DC-Tribute-Show, Stitch und Lancelot bringen den Sound der 80er Jahre zurück auf die Bühne. Macht euch gefasst auf ehrlichen Live-Rock und beste Stimmung und das zu freiem Eintritt. Die Altstadt von Ottweiler wird am Samstag zum Schauplatz des 21. Straßenmusikfestivals. Auf verschiedenen Bühnen präsentieren Solisten und Bands eine bunte Mischung von Pop und Rock bis hin zu Weltmusik. Beim Publikumspreis könnt ihr für den oder die besten Musiker abstimmen.
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0: bin Katrin Müller. Nach dem schwersten Erdbeben seit Jahrzehnten in Kolumbien mit mehr als 100 Toten ist das ganze Ausmaß der Katastrophe noch nicht absehbar. Rettungskräfte suchten in eingestürzten Gebäuden nach Überlebenden. Die Regierung des südamerikanischen Landes rief einen landesweiten Notstand aus.
1: Besonders schwer getroffen sind Städte im Westen Kolumbiens. In Pereira und Cali sind zahlreiche Gebäude eingestürzt. Nun suchen Rettungskräfte und Anwohner in den Trümmern nach Überlebenden. Mehrere Flughäfen sind zudem vorerst geschlossen. Das jetzt schon bekannte große Ausmaß der Schäden, es überrascht ein wenig, ereignete sich das Beben doch in einer Tiefe von etwa 100 Kilometern. Aus Rio de Janeiro, Philipp Znieder.
0: Wegen des anhaltenden Niedrigwassers am Rhein und anderen Flüssen wollen nun auch Baden-Württemberg, Bayern und Mecklenburg-Vorpommern das Sonn- und Feiertagsfahrverbot für Lkw aussetzen. Das ist nur eine Maßnahme, was weiterhelfen kann, um die Transportprobleme zu lösen. Darüber will Verkehrsminister Steffen Bilger morgen mit den Ländern sprechen.
2: Es hatten schon einige andere Bundesländer das Lkw-Fahrverbot am vergangenen Wochenende vorübergehend gelockert. Ob das was bringt? Für eine erste Bilanz ist es noch zu früh, sagen die Verantwortlichen. Nach Einschätzung des Logistikverbands BGL wird es nicht viel bringen. Es fehlen seit Jahren 100.000 Fahrer in Deutschland. Der Rest muss auch seine Ruhezeiten einhalten. Und der Bundesverband der deutschen Binnenschifffahrt rechnet damit, dass bei weiter sinkenden Wasserständen keine durchgehende Schifffahrt mehr auf dem Rhein stattfindet. Aus Berlin, Tine Klimach.
0: Passagiere der Lufthansa müssen vorerst keine weiteren Streiks der Piloten fürchten. Die Gewerkschaft Vereinigung Cockpit gab in einem Rundschreiben an die Mitglieder bekannt, dass man sich mit dem Unternehmen auf ein umfassendes Schlichtungsverfahren geeinigt hat. Es geht dabei um offene Tariffragen in den Flugbetrieben Lufthansa, Lufthansa Cargo, Lufthansa Cityline und Eurowings. Der Wechsel hin zur Elektromobilität nimmt Fahrt auf. Das zeigt eine Auswertung der Versicherung Hook Coburg. Von allen Privatkunden, die im zweiten Quartal ihr bei der Hook versichertes Auto wechselten, stieg fast jeder Achte von einem Auto mit Verbrennungsmotor auf einen reinen Stromer um. Das sind doppelt so viele wie im Gesamtjahr 2025 und der mit Abstand höchste Quartalswert seit Einführung der Erhebung Anfang 2020.
3: Und jetzt in Kürze das Wichtigste aus dem Saarland und der Region. Zwei Jugendliche sind seit Anfang August vermisst. In Wallerfangen sucht die Polizei nach der 14-jährigen Josefina Elgers, während in Saarbrücken die 16-jährige Chiara Förster spurlos verschwand. In beiden Fällen bittet die Polizei um Hinweise aus der Bevölkerung. Dazwischen ein Glückstreffer. Ein Online-Lottospieler aus dem Regionalverband Saarbrücken gewinnt 1,48 Millionen Euro bei Lotto 6 aus 49. Ausführliches dazu gleich um halb.
4: Im Saarland startest du bei ungefähr 18 Grad. Meist ist es klar bis leicht bewölkt und trocken, insgesamt schon angenehm mild. Im Laufe des Vormittags wird's dann schnell wärmer. Gegen Mittag liegen die Werte so bei 25 bis knapp über 30 Grad, mit viel Sonne und nur ein paar Wolken. Am Nachmittag geht's verbreitet auf deutlich über 30 Grad rauf, örtlich auch Richtung 38 Grad. Es bleibt sonnig und trocken. Und heute Abend kühlt's langsam wieder auf etwas über 20 Grad ab. Der Himmel bleibt überwiegend klar.
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4: Der aktuelle Blick auf die Straßen im Saarland. A6 von Kaiserslautern in Richtung Metz, Saarbrücken. In Höhe Saarbrücken, Goldene Bremm, bitte Achtung, Wildschweine auf der Fahrbahn. A8 von Saarlouis in Richtung Luxemburg. Zwischen Tunnel Pellinger Berg und Perlborg steht ein defekter LKW. Der rechte Fahrstreifen ist blockiert. Ihr könnt dort im Stau stehen. L125, Sulzbachtalstraße, von Saarbrücken-Johannesbrücke in Richtung Neunkirchen, zwischen Dudweiler und Sulzbach in Hirschbach, liegt ein totes Tier auf der Fahrbahn. L351, zwischen Berus und Ittersdorf, in beiden Richtungen liegt im Kurvenbereich ein totes Tier auf der Fahrbahn. B407, zwischen Ausfahrt A8, Perlborg und Borg, in beiden Richtungen ist die Richtungsfahrbahn gesperrt. Und in Greimerath, Hochwaldstraße, zwischen zum Rosengarten und Brittener Straße, in beiden Richtungen gibt es Löscharbeiten. Kommt gut an.
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4: Ich bin's, Max Lorenz, und ich bringe euch durch diesen Morgen auf eurem City Radio. Hi.

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1: In Birkenfeld hat es am Sonntagmorgen einen schweren Wohnungsbrand gegeben. Das Feuer ist in einem Mehrfamilienhaus in der Mozartstraße ausgebrochen. Die Ursache dafür ist noch unklar. Als die Feuerwehr ankam, schlugen schon Flammen aus den Fenstern im zweiten Obergeschoss. Die Einsatzkräfte haben sofort mit den Löscharbeiten begonnen und die Bewohner aus dem Haus geholt. Auch Anwohner der Nachbarhäuser mussten das Gebäude verlassen. Die Feuerwehr konnte verhindern, dass das Feuer auf andere Häuser übergreift. Nach etwa einer Stunde war der Brand gelöscht. In der ausgebrannten Wohnung wurde ein Mann tot gefunden. Weitere Personen sind nach bisherigen Erkenntnissen nicht verletzt worden. Das Mehrfamilienhaus mit 6 Wohnungen ist im Moment unbewohnbar. Die Polizei schätzt den Sachschaden auf einen unteren bis mittleren 6-stelligen Betrag. Während der Löscharbeiten gab es in der Mozartstraße Verkehrssperrungen. Die Kriminalpolizei ermittelt jetzt zur Brandursache. Rund 60 Einsatzkräfte waren im Einsatz.

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0: mit Andreas Klein. Hallo. Zwei Jugendliche aus dem Saarland fehlen seit mehreren Tagen. Die Polizei sucht nach der 14-jährigen Josefina Elfriede Elgas aus Wallerfangen. Sie wird seit dem 1. August vermisst. Das Mädchen ist etwa 1,65 Meter groß, schlank und hat rötlich-blonde, meist zusammengebundene Haare. Hinweise deuten darauf hin, dass sie sich im Raum Neunkirchen oder Saarbrücken aufhalten könnte. Auch die 16-jährige Chiara Förster aus Saarbrücken wird vermisst. Sie wurde zuletzt am 2. August beim Verlassen einer Wohngruppe gesehen. Sie ist etwa 1,48 Meter groß, hat lange braune Haare und einen blassen Teint. Zu ihrem Aufenthaltsort gibt es keine Hinweise. Die Polizei bittet um Mithilfe aus der Bevölkerung. Ein Lottospieler aus dem Regionalverband Saarbrücken hat bei der letzten Samstagsziehung von Lotto 6 ausneuend gewonnen. Mit 6 Richtigen sichert er sich 1,48 Millionen Euro. Der Gewinner spielte online über die Saartotto-App. Noch ist unklar, ob er von seinem Glück weiß. Das Saarland zählt damit bereits den 5. Lotteriemillionär in diesem Jahr. In Riegelsberg sind Feuerwehr und Rettungsdienst am Sonntagmittag zu einem Verkehrsunfall ausgerückt. Zwei Autos sind an der Auffahrt zur A1 zusammengestoßen. Der automatische Notruf aus einem der Fahrzeuge alarmierte die Einsatzkräfte. Zwei Menschen wurden dabei verletzt und medizinisch versorgt. Die Feuerwehr hat die Unfallstelle abgesichert und ausgelaufene Betriebsstoffe gebunden. Währenddessen waren Helfer auch noch mit Nachlöscharbeiten an einer brennenden Halle in Heusweiler beschäftigt. Trotzdem verlief der Einsatz an beiden Orten reibungslos. Soweit das Neueste aus der Region für den Moment. Weitere Nachrichten findet ihr auf blaulichtreport-saarland.de.
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3: Im Saarland startest du bei ungefähr 18 Grad. Meist ist es klar bis leicht bewölkt und trocken, insgesamt schon angenehm mild. Im Laufe des Vormittags wird's dann schnell wärmer. Gegen Mittag liegen die Werte so bei 25 bis knapp über 30 Grad, mit viel Sonne und nur ein paar Wolken. Am Nachmittag geht's verbreitet auf deutlich über 30 Grad rauf, örtlich auch Richtung 38 Grad. Es bleibt sonnig und trocken. Und heute Abend kühlt's langsam wieder auf etwas über 20 Grad ab. Der Himmel bleibt überwiegend klar.
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3: Der aktuelle Blick auf die Straßen im Saarland. A6 von Kaiserslautern in Richtung Metz-Saarbrücken, in Höhe Saarbrücken-Goldene Bremm, bitte Achtung, Wildschweine auf der Fahrbahn. A8 von Saarlouis in Richtung Luxemburg, zwischen Tunnel Pellinger Berg und Perlborg steht ein defekter LKW. Der rechte Fahrstreifen ist blockiert. L125 Sulzbachtalstraße von Saarbrücken-Johannesbrücke in Richtung Neunkirchen, zwischen Duttweiler und Sulzbach in Hirschbach liegt ein totes Tier auf der Fahrbahn. L309 zwischen Leitersweiler und Oberkirchen, bitte Achtung, ungesicherte Unfallstelle. Und in Greimerath, Hochwaldstraße, zwischen zum Rosengarten und Brittener Straße gibt es in beiden Richtungen Löscharbeiten. Wir wünschen euch eine gute Fahrt.
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3: Ihr hört City Radio am Morgen und ich bin euer Moderator gestatten, Max Lorenz. Hi!

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0: Ich bin Katrin Müller. In den Tarifkonflikt zwischen der Lufthansa und ihren Piloten ist Bewegung gekommen. Beide Seiten haben sich auf ein umfassendes Verfahren zur Schlichtung geeinigt. Darüber informierte die Gewerkschaft Vereinigung Cockpit ihre Mitglieder in einem Rundschreiben.
1: Die gute Nachricht für Lufthansa-Passagiere ist, weitere Streiks wird es vorerst nicht geben. Bei den Gesprächen mit einem Mediator geht es vor allem um die Gehälter und die Altersversorgung der Piloten von Lufthansa, Lufthansa Cityline, Eurowings und der Frachttochter Lufthansa Cargo. Ein weiterer Streitpunkt ist, dass der Vorstand Flugzeuge und Crews in Unternehmen verlagern will, in denen schlechtere Tarifbedingungen gelten. Deshalb hatte die Gewerkschaft Vereinigung Cockpit ihre Mitglieder in diesem Jahr schon an 7 Tagen zum Streik aufgerufen. Diana Kramer, Nachrichtenredaktion.
0: Nach dem schwersten Erdbeben seit Jahrzehnten in Kolumbien ist das ganze Ausmaß der Katastrophe noch nicht absehbar. Rettungskräfte suchen in eingestürzten Gebäuden nach Überlebenden. Die Regierung des südamerikanischen Landes rief den Notstand aus. Bei dem Beben der Stärke 7,4 kamen mehr als 110 Menschen ums Leben. Nach der Führung in Teheran macht nun auch US-Präsident Trump Entschädigungszahlungen zur Bedingung für künftige Verhandlungen zur Beilegung des Konflikts mit dem Iran. Der Iran solle für alle Menschen zahlen, die in der Vergangenheit von iranischer Seite schwer verletzt oder getötet worden seien, schrieb Trump auf seiner Plattform Truth Social.
2: Es dauerte nicht lange, bis Trump auf die Forderung Teherans reagierte und exakt dasselbe forderte. Es sind politische Signale, die beide Kriegsparteien damit aussenden, die da lauten, wir weichen keinen Zentimeter. Für Trump kann das nach hinten losgehen, weil er einen Ausweg aus dem Krieg finden muss. Er wollte ihn eigentlich auf einige Wochen begrenzen, doch der Konflikt dauert nun schon länger als 5 Monate. Aus Washington, Anna Ringle.
0: Der Wechsel hin zur Elektromobilität nimmt Fahrt auf. Das zeigt eine Auswertung der Versicherung Hook Coburg. Von allen Privatkunden, die im 2. Quartal ihr bei der Hook versichertes Auto wechselten, stieg fast jeder 8. von einem Auto mit Verbrennungsmotor auf einen reinen Stromer um. Das sind doppelt so viele wie im Gesamtjahr 2025 und der mit Abstand höchste Quartalswert seit Einführung der Erhebung Anfang 2020.
3: Und jetzt in Kürze das Wichtigste aus dem Saarland und der Region. In Wallerfangen und Saarbrücken sucht die Polizei mit Hochdruck nach 2 vermissten Mädchen. Josefina Elgas, 14, und Chiara Förster, 16, sind seit Anfang August bzw. seit dem 2. August spurlos verschwunden. Währenddessen jubelt im Regionalverband Saarbrücken ein Glückspilz über 1,48 Millionen Euro aus dem Lotto, der 5. Lotteriemillionär im Saarland dieses Jahr. Ausführliches dazu gleich um 9:30.
4: Im Saarland ist es vormittags freundlich, meist klar oder mit ein paar Wolken. Die Temperaturen liegen bei ungefähr 22 Grad, trocken und angenehm. In den nächsten Stunden wird's dann schnell sommerlich warm, heute Mittag schon 26 bis 28 Grad. Am Nachmittag knackt ihr dann vielerorts die 30-Grad-Marke, und zwar bei strahlender Sonne. Heute Abend bleibt's noch lange warm und klar, so mit Werten um die Mitte 20. Erst in der Nacht kühlt's dann überall runter. Richtung 15 bis knapp 20 Grad.
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4: Der aktuelle Blick auf die Straßen im Saarland. A1 von Saarbrücken in Richtung Trier. Zwischen Quierschied und dem Kreuz Saarbrücken liegt eine Plane auf der Fahrbahn. A8 von Saarlouis in Richtung Luxemburg. Zwischen Tunnel Pellinger Berg und Perlborg steht ein defekter LKW. Der rechte Fahrstreifen ist blockiert. Und in Greimerath, Hochwaldstraße. Zwischen zum Rosengarten und Brittener Straße gibt es in beiden Richtungen Löscharbeiten. Kommt gut an!
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4: Guten Morgen, mein Name ist Max Lorenz auf eurem City Radio.

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1: In Saarlouis sind mehrere neu gepflanzte Bäume mutwillig beschädigt oder sogar gefällt worden. Besonders betroffen sind unter anderem die Wallerfangerstraße und die Metzerstraße. Das hat der Beigeordnete der Stadt, Gerald Purucker von den Grünen, jetzt mitgeteilt. Nach seinen Angaben wurden dort mehrere junge Bäume gefällt. Aber auch ältere Bäume sind stark beschädigt worden. Sie haben tiefe Einschnitte abbekommen. Die Stadt hat die Bäume in der Metzerstraße noch am Sonntagmorgen bewässert. Da waren sie nachweislich noch in Ordnung. Die Tat muss also zwischen 9 und 11 Uhr am Sonntag passiert sein. Purucker verurteilt das scharf. Solche Aktionen richten nicht nur finanziellen Schaden an, sie sind auch schlecht für die Begrünung der Stadt. Besonders hart trifft es die älteren Bäume, die jetzt vielleicht nicht mehr standsicher sind. Das kann sogar gefährlich werden, wenn sie umstürzen. Offenbar wurden außerdem Kühlanlagen städtischer Einrichtungen beschädigt. Die Stadt bittet jetzt um Hinweise aus der Bevölkerung. Wer etwas Verdächtiges gesehen hat, soll sich bei der Polizei oder dem Rathaus melden. Warum die Täter so gehandelt haben, ist noch unklar.
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0: mit Andreas Klein. Hallo. Die Polizei in Saarbrücken sucht die 16-jährige Chiara Förster. Sie ist seit Sonntag, dem 2. August, verschwunden. Man hat das Mädchen zuletzt beim Verlassen einer Wohngruppe in Saarbrücken gesehen. Chiara ist etwa 1,48 Meter groß, hat lange braune Haare und einen blassen Teint. Ihr Aufenthaltsort ist unbekannt. Bislang haben die Ermittlungen keine Hinweise ergeben. Die Polizei bittet die Bevölkerung um Hilfe. Ein Lottospieler aus dem Regionalverband Saarbrücken hat bei der Ziehung von Lotto 6 aus 49 über 1,4 Millionen Euro gewonnen. Der glückliche Gewinner stimmte bei 6 Zahlen überein. Nur die Superzahl fehlte. Damit ist der Jackpot weiter angewachsen und liegt jetzt bei 50 Millionen Euro. Das Saarland zählt nun schon 5 Lotteriemillionäre im laufenden Jahr. Im Januar ging der bislang höchste Gewinn in der Geschichte des Saarlandes nach Neunkirchen, rund 53,7 Millionen Euro beim Euro-Jackpot. In Riegelsberg ist es am Sonntag gegen 13 Uhr zu einem Unfall auf der Holzer Straße an der Auffahrt zur A1 gekommen. Zwei Autos kollidierten, zwei Personen wurden verletzt. Das automatische Notrufsystem hat direkt die Einsatzkräfte alarmiert. Die Feuerwehr rückte mit rund 20 Helfern aus. Sie sicherte die Unfallstelle und kümmerte sich um ausgetretene Flüssigkeiten. Auch der parallel laufende Brandeinsatz in Heusweiler-Bietschied konnte weiter bearbeitet werden. Die Polizei und der Rettungsdienst waren mit vor Ort. Nach 1,5 Stunden war der Einsatz beendet. In Saarlouis hat die Stadt mehrere beschädigte oder gefällte Bäume gemeldet. Hier wurden nicht nur junge Bäume umgesägt, auch ältere Bäume hat jemand mit tiefen Einschnitten stark beschädigt. Die mutmaßliche Tatzeit liegt zwischen 9 und 11 Uhr am Sonntag. Die Stadt befürchtet, dass verletzte Bäume umstürzen könnten. Auch Klimaanlagen städtischer Gebäude sind offenbar mutwillig beschädigt worden. Die Stadt bittet Anwohner, verdächtige Beobachtungen der Polizei oder dem Rathaus zu melden. Soweit das Neueste aus der Region für den Moment. Weitere Nachrichten findet ihr auf blaulichtreport-saarland.de.
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3: Im Saarland ist es vormittags freundlich, meist klar oder mit ein paar Wolken. Die Temperaturen liegen bei ungefähr 22 Grad, trocken und angenehm. In den nächsten Stunden wird's dann schnell sommerlich warm. Heute Mittag schon 26 bis 28 Grad. Am Nachmittag knackt ihr dann vielerorts die 30 Grad-Marke, und zwar bei strahlender Sonne. Heute Abend bleibt's noch lange warm und klar, so mit Werten um die Mitte 20. Erst in der Nacht kühlt's dann überall runter, Richtung 15 bis knapp 20 Grad.
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3: Derzeit liegen uns keine Meldungen vor. Kommt gut an.
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3: Hier ist euer City Radio und ich bin Max Lorenz. Moin.

0: 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Fellnase sucht zu Hause.
1: Der kastrierte Terrier-Mix Struppi, geboren 2014, kam nach einer zwischenzeitlichen Vermittlung im Jahr 2024 zurück ins Tierheim Linksbachhof. Er präsentiert sich als typischer Terrier, selbstbewusst, wachsam und mit einem stark ausgeprägten Jagdtrieb. Struppi bringt ein gutes Grundtraining mit, zeigt jedoch eine deutliche Verteidigung bei Futter und Spielzeug, weshalb er verlässliche Regeln braucht. Mit Artgenossen ist er verträglich, sodass eine Vermittlung als Zweithund zu einem sozial stabilen Partner denkbar ist. Für ihn wird ein Kinder-, Katzen- und Kleintierfreies Zuhause bei Terrier-erfahrenen Menschen gesucht, die weiterhin strukturiert an seinen Baustellen arbeiten. Fotos und mehr findet ihr im Web.

0: Katrin Müller. Wegen des anhaltenden Niedrigwassers am Rhein und anderen Flüssen sollen mehr Transporte auf die Straße. Mit Baden-Württemberg, Bayern und Mecklenburg-Vorpommern haben weitere Bundesländer angekündigt, das Sonn- und Feiertagsfahrverbot für Lkw vorübergehend auszusetzen. Der Logistikverband BGL bezweifelt aber, dass damit die Kapazitäten zur Entlastung der Wasserstraßen wirklich steigen.
1: Das Problem ist, dass es einfach zu wenig Lkw-Fahrer gibt. Schon seit Jahren fehlen mehr als 100.000 Fahrer in Deutschland. Die Lockerungen können das grundsätzliche Kapazitätsproblem im Güterverkehr auf der Straße daher kaum lösen, heißt es vom Bundesverband. Und auch wenn das Fahrverbot gelockert wird, die gesetzlichen Lenk-, Pausen- und Ruhezeiten der vorhandenen Fahrer müssten eingehalten werden. Über weitere Wege aus der Niedrigwasserkrise will Bundesverkehrsminister Steffen Bilger morgen mit den Ressortchefs der Länder beraten. Diana Kramer, Nachrichtenredaktion.
0: Nach dem verheerenden Erdbeben in Kolumbien sind bereits mehr als 100 Menschen gestorben. Rettungskräfte suchen weiter in eingestürzten Gebäuden nach Überlebenden. Der Präsident des südamerikanischen Landes sagte, er werde für die Such- und Bergungsarbeiten nun alle Ressourcen mobilisieren.
2: An erster Stelle steht nun die Suche nach den Vermissten, sagte der Präsident. Er hat den landesweiten Notstand ausgerufen. Niemand weiß genau, wie viele Menschen noch unter den riesigen Trümmerbergen liegen, unter den eingestürzten Wohn- und Krankenhäusern. Auch Stromleitungen und Telefonverbindungen wurden beschädigt. Popstar Shakira, die auch aus Kolumbien stammt, rief zum Zusammenhalt auf. Das ganze Ausmaß der Katastrophe ist noch völlig unklar. Claudia Wächter, Nachrichtenredaktion.
0: Für US-Präsident Trump scheint das Ringen um eine Öffnung der Straße von Hormuz weitgehend beendet zu sein. Nach einer Minenräumung sei die Meerenge für Schiffe wieder befahrbar und werde zu 100% von den USA kontrolliert, sagte Trump im Weißen Haus. Darüber hinaus verlangte er Entschädigungszahlungen von der Führung in Teheran. Passagiere der Lufthansa müssen vorerst keine weiteren Streiks der Piloten fürchten. Die Gewerkschaft Vereinigung Cockpit gab in einem Rundschreiben an die Mitglieder bekannt, dass man sich mit dem Unternehmen auf ein umfassendes Schlichtungsverfahren geeinigt hat. Es geht dabei um offene Tariffragen in den Flugbetrieben der Lufthansa, Lufthansa Cargo, Lufthansa Cityline und Eurowings.
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0: bin Katrin Müller. Nach dem schwersten Erdbeben seit Jahrzehnten in Kolumbien mit mehr als 100 Toten ist das ganze Ausmaß der Katastrophe noch nicht absehbar. Rettungskräfte suchten in eingestürzten Gebäuden nach Überlebenden. Die Regierung des südamerikanischen Landes rief einen landesweiten Notstand aus.
1: Besonders schwer getroffen sind Städte im Westen Kolumbiens. In Pereira und Cali sind zahlreiche Gebäude eingestürzt. Nun suchen Rettungskräfte und Anwohner in den Trümmern nach Überlebenden. Mehrere Flughäfen sind zudem vorerst geschlossen. Das jetzt schon bekannte große Ausmaß der Schäden, es überrascht ein wenig, ereignete sich das Beben doch in einer Tiefe von etwa 100 Kilometern. Aus Rio de Janeiro, Philipp Znieder.
0: Wegen des anhaltenden Niedrigwassers am Rhein und anderen Flüssen wollen nun auch Baden-Württemberg, Bayern und Mecklenburg-Vorpommern das Sonn- und Feiertagsfahrverbot für Lkw aussetzen. Das ist nur eine Maßnahme, was weiterhelfen kann, um die Transportprobleme zu lösen. Darüber will Verkehrsminister Steffen Bilger morgen mit den Ländern sprechen.
2: Es hatten schon einige andere Bundesländer das Lkw-Fahrverbot am vergangenen Wochenende vorübergehend gelockert. Ob das was bringt? Für eine erste Bilanz ist es noch zu früh, sagen die Verantwortlichen. Nach Einschätzung des Logistikverbands BGL wird es nicht viel bringen. Es fehlen seit Jahren 100.000 Fahrer in Deutschland. Der Rest muss auch seine Ruhezeiten einhalten. Und der Bundesverband der deutschen Binnenschifffahrt rechnet damit, dass bei weiter sinkenden Wasserständen keine durchgehende Schifffahrt mehr auf dem Rhein stattfindet. Aus Berlin, Tine Klimach.
0: Passagiere der Lufthansa müssen vorerst keine weiteren Streiks der Piloten fürchten. Die Gewerkschaft Vereinigung Cockpit gab in einem Rundschreiben an die Mitglieder bekannt, dass man sich mit dem Unternehmen auf ein umfassendes Schlichtungsverfahren geeinigt hat. Es geht dabei um offene Tariffragen in den Flugbetrieben Lufthansa, Lufthansa Cargo, Lufthansa Cityline und Eurowings. Der Wechsel hin zur Elektromobilität nimmt Fahrt auf. Das zeigt eine Auswertung der Versicherung Hook Coburg. Von allen Privatkunden, die im zweiten Quartal ihr bei der Hook versichertes Auto wechselten, stieg fast jeder Achte von einem Auto mit Verbrennungsmotor auf einen reinen Stromer um. Das sind doppelt so viele wie im Gesamtjahr 2025 und der mit Abstand höchste Quartalswert seit Einführung der Erhebung Anfang 2020.
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0: bin Katrin Müller. Das extreme Niedrigwasser am Rhein hat nicht nur Auswirkungen auf die Wirtschaft und Lieferwege, es macht auch Tanken regional teurer. Laut ADAC wirken die niedrigen Wasserstände preistreibend auf die Spritpreise.
1: Speziell der Rhein ist ein wichtiger Transportweg für Öl, Benzin und Diesel. Und normalerweise ist es auch deutlich günstiger, das in großen Tankschiffen zu transportieren, als mit vergleichsweise kleinen Lastwagen auf dem Landweg. Heißt, wenn der Transport teurer wird, zahlen wir das letztendlich an der Zapfsäule. Vor allem im Westen, in Nordrhein-Westfalen und Hessen, haben die Preise deutlich angezogen. In Bayern sind Benzin und Diesel im Vergleich laut ADAC aktuell einige Cent günstiger. Tine Klimach, Nachrichtenredaktion.
0: Ein syrisches Gericht hat den gestürzten Präsidenten des Landes Bashar al-Assad in Abwesenheit zum Tode verurteilt. Ihm wurde vorsätzlicher Mord an mehreren Menschen, Folter, willkürliche Inhaftierung und Verbrechen gegen die Menschlichkeit vorgeworfen. Assad hält sich derzeit in Russland auf, das ihn bislang nicht an Syrien ausgeliefert hat. Der Wechsel hin zur Elektromobilität in Deutschland nimmt Fahrt auf und erreicht inzwischen immer mehr auch den Gebrauchtwagenbereich. Das zeigt eine Auswertung der Versicherung Hook Coburg.
2: Bisher waren gebrauchte E-Autos nämlich nicht der Renner. Doch nun gibt's auch hier ein Plus von 8%, ein Rekordwert. Bei Neuwagen läuft's noch besser. Vor allem für Vielfahrer wird der Stromer offenbar attraktiver. Und ein Grund dafür, dass nun so viele auf E-Autos umsteigen, sind sicherlich auch die hohen Spritpreise. Der Versicherer, der sagt sogar, gebrauchte E-Autos, die könnten nun zum Gamechanger werden. Claudia Wächter, Nachrichtenredaktion.
0: Grünen-Chef Felix Banaschak ist offen gegenüber Forderungen, Hitzeschutz und Klimaanpassung als Gemeinschaftsaufgabe von Bund und Ländern im Grundgesetz zu verankern. Das sei eine Möglichkeit, die Kommunen stärker zu unterstützen, sagte er im RTL-NTV-Frühstart. Man könne über die genaue verfassungsrechtliche Verankerung sprechen. Der Bund müsse aber seiner Verantwortung gerecht werden, Klimaanpassung auch wirklich zu finanzieren, so Banaschak. Der Präsident des Deutschen Städtetags, Burkhard Jung, hatte zuvor für eine entsprechende Anpassung des Grundgesetzes plädiert.
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0: Katrin Müller. Wegen des anhaltenden Niedrigwassers am Rhein und anderen Flüssen sollen mehr Transporte auf die Straße. Mit Baden-Württemberg, Bayern und Mecklenburg-Vorpommern haben weitere Bundesländer angekündigt, das Sonn- und Feiertagsfahrverbot für Lkw vorübergehend auszusetzen. Der Logistikverband BGL bezweifelt aber, dass damit die Kapazitäten zur Entlastung der Wasserstraßen wirklich steigen.
1: Das Problem ist, dass es einfach zu wenig Lkw-Fahrer gibt. Schon seit Jahren fehlen mehr als 100.000 Fahrer in Deutschland. Die Lockerungen können das grundsätzliche Kapazitätsproblem im Güterverkehr auf der Straße daher kaum lösen, heißt es vom Bundesverband. Und auch wenn das Fahrverbot gelockert wird, die gesetzlichen Lenk-, Pausen- und Ruhezeiten der vorhandenen Fahrer müssten eingehalten werden. Diana Kramer, Nachrichtenredaktion.
0: Nach dem verheerenden Erdbeben in Kolumbien sind bereits mehr als 100 Menschen gestorben. Rettungskräfte suchen weiter in eingestürzten Gebäuden nach Überlebenden. Der Präsident des südamerikanischen Landes sagte, er werde für die Such- und Bergungsarbeiten nun alle Ressourcen mobilisieren.
2: An erster Stelle stehe nun die Suche nach den Vermissten, sagte der Präsident. Der hat den landesweiten Notstand ausgerufen. Niemand weiß genau, wie viele Menschen noch unter den riesigen Trümmerbergen liegen, unter den eingestürzten Wohn- und Krankenhäusern. Auch Stromleitungen und Telefonverbindungen wurden beschädigt. Popstar Shakira, die auch aus Kolumbien stammt, rief zum Zusammenhalt auf. Das ganze Ausmaß der Katastrophe ist noch völlig unklar. Claudia Wächter, Nachrichtenredaktion.
0: Ein syrisches Gericht hat den gestürzten Präsidenten des Landes Bashar al-Assad in Abwesenheit zum Tode verurteilt. Ihm wurde vorsätzlicher Mord an mehreren Menschen, Folter, willkürliche Inhaftierung und Verbrechen gegen die Menschlichkeit vorgeworfen. Assad hält sich derzeit in Russland auf, das ihn bislang nicht an Syrien ausgeliefert hat. Passagiere der Lufthansa müssen vorerst keine weiteren Streiks der Piloten fürchten. Die Gewerkschaft Vereinigung Cockpit gab in einem Rundschreiben an die Mitglieder bekannt, dass man sich mit dem Unternehmen auf ein umfassendes Schlichtungsverfahren geeinigt hat. Es geht dabei um offene Tariffragen in den Flugbetrieben der Lufthansa, Lufthansa Cargo, Lufthansa Cityline und Eurowings.
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0: bin David Büchner. Das extreme Niedrigwasser am Rhein hat nicht nur Auswirkungen auf die Wirtschaft und Lieferwege, es macht auch das Tanken teurer. Laut ADAC wirken die niedrigen Wasserstände preistreibend auf die Spritpreise.
1: Speziell der Rhein ist ein wichtiger Transportweg für Öl, Benzin und Diesel. Und normalerweise ist es auch deutlich günstiger, das in großen Tankschiffen zu transportieren, als mit vergleichsweise kleinen Lastwagen auf dem Landweg. Heißt, wenn der Transport teurer wird, zahlen wir das letztendlich an der Zapfsäule. Vor allem im Westen, in Nordrhein-Westfalen und Hessen, haben die Preise deutlich angezogen. In Bayern sind Benzin und Diesel im Vergleich laut ADAC aktuell einige Cent günstiger. Tine Klimach, Nachrichtenredaktion.
0: Er hat Syrien in einen Bürgerkrieg gestürzt und ist brutal gegen die eigene Bevölkerung vorgegangen. Nun haben die neuen Machthaber im Land die Todesstrafe gegen Ex-Präsident Bashar al-Assad verhängt.
2: Das Gerichtsurteil wurde live im syrischen Staatsfernsehen übertragen. Neben Assad wurde auch sein Cousin Atef Najib zum Tode verurteilt. Er ist eine der wenigen Schlüsselfiguren der Ex-Regierung, die selbst in Syrien vor Gericht stand. Auch Assads berüchtigter Bruder Maher wurde in Abwesenheit zum Tode verurteilt. Eine Vollstreckung der Strafen scheint bisher jedoch unwahrscheinlich, denn Russland hat Assad Asyl gewährt. Ein Großteil der Assad-Familie konnte das Land verlassen, bevor man sie schnappen konnte. Aus Beirut, Amira Rajab.
0: Innerhalb von 20 Jahren hat sich die Zahl der jungen Frauen und Mädchen, die wegen Essstörungen im Krankenhaus behandelt werden müssen, mehr als verdoppelt. Von etwa 2.800 Betroffenen im Jahr 2004 auf zuletzt knapp 6.000. Das zeigen Daten des Statistischen Bundesamts. Die häufigste Diagnose war dabei zuletzt die Magersucht. Mitten in der Hauptreisezeit sorgt der Ätna mit seinen Ausbrüchen weiter für große Probleme. Auf Sizilien sitzen mehrere tausend Urlauber fest, darunter auch viele Deutsche. Der Grund sind die Aschewolken. Auf dem Flughafen Catania können deshalb kaum noch Flugzeuge starten und landen. Mehr als 200 Flüge mussten umgeleitet oder ganz gestrichen werden.
3: Und jetzt in Kürze das Wichtigste aus dem Saarland und der Region. In Völklingen sorgten ungewöhnliche Gäste für Aufsehen. Mehrere Weißstörche rasteten auf dem Kirchendach von Fürstenhausen und zeugen vom Erfolg des Artenschutzes in der Region. Auf der A6 bei Rohrbach verursachte ein defekter Lastwagen mit möglichem Gefahrstoffaustritt einen Großeinsatz und lange Staus. Genaue Details zur Lage sind noch unklar. In Neunkirchen verhinderte die Feuerwehr Schlimmeres, als sie einen Brand in einem Hinterhof zügig unter Kontrolle brachte. Alle Anwohner blieben unverletzt. Ausführliches dazu gleich um 9:30.
4: Im Saarland ist's mittags sonnig bis leicht bewölkt, bei rund 30 Grad. Meist ist der Himmel klar, nur ein paar Wolken ziehen durch. In den nächsten Stunden bleibt's knallsonnig und heiß. Und die Temperaturen klettern örtlich auf knapp 40 Grad. Am Nachmittag und am frühen Abend bleibt's trocken und freundlich. In der Nacht kühlt's dann auf um die 20 Grad ab und der Himmel bleibt meistens klar.
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4: Der aktuelle Blick auf die Straßen im Saarland. Ihr seid auf der A620 von Saarlouis in Richtung Saarbrücken, in Höhe Saarbrücken-Westspangenbrücke. Gefahr durch Gegenstände auf der Fahrbahn, ein Stein, gefährliche Situation in der Ausfahrt. Und ihr fahrt auf der B51 zwischen B405, Saarlouis-Frau-Lautern und Gustav-Heinemann-Brücke. Gefahr durch Gegenstände auf der Fahrbahn, Strecke gesperrt. Kommt gut an!
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4: Hey Saarland, hier ist euer City Radio am Nachmittag mit mir. Ich bin Lena Voss.
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1: In Birkenfeld hat es am Sonntagmorgen einen schweren Wohnungsbrand gegeben. Das Feuer ist in einem Mehrfamilienhaus in der Mozartstraße ausgebrochen. Die Ursache ist noch unklar. Als die Feuerwehr ankam, standen bereits Teile der Wohnung im zweiten Stock in Flammen. Die Einsatzkräfte haben sofort mit den Löscharbeiten begonnen. Sie haben alle Bewohner des Hauses und auch Nachbarn aus angrenzenden Gebäuden in Sicherheit gebracht. Nach etwa einer Stunde war das Feuer gelöscht. In der Wohnung konnte ein Mann jedoch nur noch tot geborgen werden. Weitere Verletzte gibt es nach bisherigen Informationen nicht. Das betroffene Haus kann im Moment nicht mehr bewohnt werden. Insgesamt sind 6 Wohnungen betroffen. Die Polizei schätzt den Schaden auf einen Wert im unteren bis mittleren 6-stelligen Bereich. Die Kriminalpolizei ermittelt jetzt, warum der Brand ausgebrochen ist. Während des Einsatzes war die Mozartstraße vorübergehend gesperrt. Über 60 Einsatzkräfte von Feuerwehr, Polizei und Rettungsdienst waren vor Ort.
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1: Mit Andreas Klein, hallo. Das Landgericht Saarbrücken hat einen 42-jährigen Mann

0: wegen Mordes an einem Gerichtsvollzieher zu einer Freiheitsstrafe von 10 Jahren verurteilt. Außerdem muss er in ein psychiatrisches Krankenhaus. Das Gericht sieht bei ihm eine schizophrene Erkrankung. Der Angriff fand in Bexbach statt, als der Gerichtsvollzieher eine Zwangsräumung durchführen wollte. Der Verurteilte hatte ihn mit einem Messer erstochen. Das Gericht nennt Heimtücke als entscheidendes Merkmal für den Mord. Das Urteil ist noch nicht rechtskräftig, eine Revision ist möglich. Jetzt nach Völklingen. Im Stadtteil Fürstenhausen haben am Sonntagabend mehrere Störche auf dem Dach und dem Kreuz der Kirche übernachtet. Das ist ein seltener Anblick in der dicht besiedelten Gegend. In den letzten Jahren sind im Saarland wieder mehr Weißstörche heimisch geworden. 2024 wurden 53 Revierpaare gezählt, 2025 sogar 57 Paare mit 70 Jungvögeln. Der Naturschutz gilt als Hauptgrund für die Rückkehr der Störche. Die Tiere machen im Spätsommer auf ihrem Weg nach Süden Station, so wie jetzt in Fürstenhausen. Auf der Autobahn A6 bei Rohrbach kam es am Dienstagmorgen zu einem größeren Feuerwehreinsatz. Ein defekter Lastwagen hat einen möglichen Gefahrstoffalarm ausgelöst. Feuerwehr und Rettungsdienst waren vor Ort. Die rechte Spur musste gesperrt werden. Es gab erhebliche Verkehrsbehinderungen mit Stau von bis zu 4 Kilometern Länge. Zusätzlich ist im Baustellenbereich ein weiteres Fahrzeug liegen geblieben, was die Lage für Autofahrer noch verschärfte. Ob tatsächlich gefährliche Stoffe ausgetreten sind, ist derzeit noch offen. Montagabend in Neunkirchen. In der Innenstadt hat Unrat im Hinterhof eines Mehrparteienhauses gebrannt. Das Feuer griff auch auf Teile eines Hinterhauses über. Eine Nachbarin, selbst Feuerwehrfrau, half sofort beim Räumen des Hauses. Die Feuerwehr konnte die Flammen schnell löschen und ein Übergreifen auf das Wohnhaus verhindern. Alle Bewohner blieben unverletzt und konnten nach kurzer Zeit zurück in ihre Wohnungen. Etwa 40 Einsatzkräfte waren beteiligt. Die Polizei ermittelt zur Brandursache. Soweit das Neueste aus der Region für den Moment. Weitere Nachrichten findet ihr auf blaulichtreport-saarland.de.
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3: Im Saarland ist's mittags sonnig bis leicht bewölkt bei rund 30 Grad. Meist ist der Himmel klar, nur ein paar Wolken ziehen durch. In den nächsten Stunden bleibt's knallsonnig und heiß und die Temperaturen klettern örtlich auf knapp 40 Grad. Am Nachmittag und am frühen Abend bleibt's trocken und freundlich. In der Nacht kühlt's dann auf um die 20 Grad ab und der Himmel bleibt meistens klar.
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3: Derzeit liegen uns keine Meldungen vor. Kommt gut an.
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3: Eure gute Laune-Stimme im Studio ist Lena Voss. Servus.

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0: David Büchner. Inzwischen bekommen auch Autofahrer zu spüren, dass im Rhein zu wenig Wasser ist. Es macht den Sprit teurer. Laut ADAC wirkt das Niedrigwasser preistreibend, auch wenn es noch andere Einflussfaktoren auf die aktuellen Spritpreise gäbe. Hintergrund ist, dass der Rhein auch für Öl, Benzin und Diesel als Transportweg genutzt wird. Und in großen Tankschiffen ist das in der Regel deutlich günstiger als mit vergleichsweise kleinen Lkw. Im Prozess um den Tod eines Gerichtsvollziehers hat das Landgericht Saarbrücken den Angeklagten wegen Mordes zu 10 Jahren Haft verurteilt. Die Tat hatte im November bundesweit für Entsetzen gesorgt.
1: Der Gerichtsvollzieher war im Einsatz, um die Wohnung des Mannes zwangs zu räumen, als dieser ihn mit einem Jagdmesser angriff und erstach. Im Prozess hatte der 42-Jährige erklärt, er hätte im Affekt zugestochen, aus Angst davor, obdachlos zu werden. Von dem Räumungstermin wollte er nichts gewusst haben. Die Verteidigung hatte auf Totschlag und verminderte Schuldfähigkeit wegen einer schizophrenen Erkrankung des Mannes plädiert. Diesen Punkt schloss sich das Gericht an und ordnete die Unterbringung in einem psychiatrischen Krankenhaus an. Diana Kramer, Nachrichtenredaktion.
0: Immer mehr junge Frauen und Mädchen werden wegen Essstörungen im Krankenhaus behandelt. Innerhalb von 20 Jahren hat sich deren Zahl verdoppelt. Nach Angaben des Statistischen Bundesamts waren es 2024 etwa 6.000 Betroffene.
2: Am allerhäufigsten stellen Ärzte die Diagnose Magersucht. Aber viele Frauen und Mädchen suchen auch Hilfe wegen einer Bulimie, also einer Essbrechsucht. Auch Männer bzw. Jungen sind betroffen, aber viel, viel seltener. Und Experten sagen, Essstörungen werden vor allem auch durch soziale Medien befeuert. Nicht nur durch irgendwelche Challenges, die Kalorienzählen hochjubeln, auch durch übergriffige Kommentare über Beine, Busen und Po. Claudia Wächter, Nachrichtenredaktion.
0: Er ließ Gegner verfolgen, foltern und töten und hielt sich fast ein Vierteljahrhundert an der Macht. Mehr als 1,5 Jahre nach dem Sturz von Bashar al-Assad hat ein syrisches Gericht den früheren Machthaber in Abwesenheit zum Tode verurteilt. Dass das Urteil vollstreckt wird, ist im Moment allerdings unwahrscheinlich. Assad war nach Russland geflohen. Eine Auslieferung ist nicht absehbar.
3: Und jetzt in Kürze das Wichtigste aus dem Saarland und der Region. Das Landgericht Saarbrücken hat im Fall des tödlichen Messerangriffs auf einen Gerichtsvollzieher in Bexbach einen 42-jährigen Mann wegen Mordes zu 10 Jahren Haft und Unterbringung im psychiatrischen Krankenhaus verurteilt. Das Urteil ist noch nicht rechtskräftig. Im Völklinger Stadtteil Fürstenhausen staunten die Anwohner, als sich mehrere Weißstörche ein Kirchendach als Schlafplatz aussuchten. Ein seltenes Bild, das den Erfolg des Artenschutzes im Saarland unterstreicht. Und auf der A6 bei Rohrbach sorgte am Dienstagmorgen ein defekter LKW mit möglichem Gefahrstoffaustritt für einen Großeinsatz und lange Staus. Noch ist unklar, ob tatsächlich Gefahr bestand. Ausführliches dazu gleich um 9:30.
4: Im Saarland ist es am Nachmittag sonnig bis leicht bewölkt, dazu um die 31 Grad. Die Luft ist trocken, Regen ist nicht in Sicht. In den nächsten Stunden bleibt's freundlich. Richtung Abend gehen die Temperaturen in allen Regionen Schritt für Schritt auf knapp über 20 Grad zurück. Heute Nacht wird's klar und angenehm frisch mit Werten um 16 bis 19 Grad. Morgen Vormittag geht's dann wieder sonnig los bei gut 20 Grad. Und bis zum Mittag klettert das Thermometer dann vielerorts wieder auf über 30 Grad.
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7: Aktuell ist nichts los auf den Straßen, ihr kommt gut durch.
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7: Auf geht's in eine neue Stunde mit mir, Lena Voss.

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1: In Saarlouis sind mehrere junge Bäume offenbar mutwillig beschädigt oder gefällt worden. Betroffen sind nach Angaben des Beigeordneten Gerald Purucker die Wallerfanger Straße und die Metzer Straße. Die Stadt teilt mit, dass dort nicht nur neu gepflanzte, sondern auch ältere Bäume angegriffen wurden. Bei den älteren Bäumen gibt es tiefe Einschnitte. Das kann die Standsicherheit gefährden und im schlimmsten Fall könnten Bäume sogar umstürzen. Das ist eine Gefahr für alle, die dort unterwegs sind. Laut Purucker waren die Bäume in der Metzerstraße am Sonntagmorgen noch unbeschädigt und wurden da auch bewässert. Die mutmaßliche Tatzeit liegt deshalb zwischen 9 und 11 Uhr am Sonntagvormittag. Außerdem sind offenbar auch Klima- oder Kühlanlagen von städtischen Einrichtungen mutwillig zerstört worden. Die Stadt verurteilt die Vorfälle und spricht von erheblichem Schaden für die Allgemeinheit. Die Bäume wurden mit öffentlichen Geldern beschafft und gepflegt. Wer etwas Verdächtiges gesehen hat, kann sich an die Polizei oder das Rathaus Saarlouis wenden. Bislang ist nicht bekannt, ob es schon Ermittlungen gibt.
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1: Mit Andreas Klein, hallo. 8 Auszubildende für anästhesietechnische Assistenz am Klinikum Saarbrücken engagieren sich für Kinder. Sie haben die Aktion Lichtblick mit Herz für Kinder gestartet. Im Dezember möchten sie Spenden sammeln und Kindern und Jugendlichen aus dem Haus Mutter Rosa in Wattgassen eine Freude machen. Mit dem Geld planen die jungen Leute gemeinsame Aktivitäten, Spiele und Bastelmaterial sowie eine Nikolausaktion mit Geschenken. Das Haus Mutter Rosa betreut rund 180 Kinder und Jugendliche in schwierigen Lebenssituationen. Ziel ist es, ihnen schöne Erlebnisse zu ermöglichen. Die Spendenaktion läuft unabhängig vom Klinikum über die Schule der Auszubildenden. Ein Gefahrstoffeinsatz hat am Dienstagmorgen auf der A6 bei Rohrbach für eine längere Sperrung gesorgt. Ein Lastwagen hat dort einen industriellen Klebstoff verloren. Die Feuerwehr konnte den klebrigen Stoff sichern. 80 Einsatzkräfte waren im Einsatz, einer von ihnen erlitt einen Schwächeanfall. Während der Arbeiten blieben Standstreifen und rechter Fahrstreifen gesperrt, was zu einem langen Stau führte. Die Gefahr für die Umwelt war laut Feuerwehr gebannt. Der Lastwagen steht noch auf dem Standstreifen. Die Fahrbahn muss weiterhin gereinigt werden. Der Stau löst sich langsam auf. 9 Monate nach der tödlichen Messerattacke auf einen Gerichtsvollzieher in Bexbach gibt es ein Urteil. Das Landgericht Saarbrücken hat den Täter zu 10 Jahren Haft verurteilt. Außerdem wird er in einem psychiatrischen Krankenhaus untergebracht. Die Tat gilt als Mord. Das Gericht sieht Heimtücke und eine psychische Erkrankung beim Angeklagten. Gegen das Urteil kann noch Revision eingelegt werden. Ein ungewöhnlicher Anblick hat die Anwohner in Völklingen-Fürstenhausen erfreut. Mehrere Weißstörche haben sich am Sonntagabend auf das Dach der örtlichen

0: örtlichen Kirche gesetzt. Die Tiere machten nur Kurzstationen auf ihrem Weg nach Süden. Mittlerweile entwickelt sich der Weißstorch im Saarland wieder zu einer kleinen Erfolgsgeschichte. 2025 zogen 57 Storchenpaare im Land insgesamt 70 Jungtiere groß. Vor allem die Renaturierung von Flüssen hat geholfen, die Vögel zurückzuholen. Für die Fürstenhausener war der Besuch der Weißstörche jedenfalls ein besonderes Erlebnis. Soweit das Neueste aus der Region für den Moment. Weitere Nachrichten findet ihr auf blaulichtreport-saarland.de.
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3: Im Saarland ist es am Nachmittag sonnig bis leicht bewölkt, dazu um die 31 Grad. Die Luft ist trocken, Regen ist nicht in Sicht. In den nächsten Stunden bleibt's freundlich. Richtung Abend gehen die Temperaturen in allen Regionen Schritt für Schritt auf knapp über 20 Grad zurück. Heute Nacht wird's klar und angenehm frisch mit Werten um 16 bis 19 Grad. Morgen Vormittag geht's dann wieder sonnig los bei gut 20 Grad. Und bis zum Mittag klettert das Thermometer dann vielerorts wieder auf über 30 Grad.
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3: Der aktuelle Blick auf die Straßen im Saarland. Auf der A620 von Saarbrücken in Richtung Saarlouis, zwischen Saarbrücken-Malstatter Brücke und Saarbrücken-Messegelände, besteht Gefahr durch ein liegengebliebenes Fahrzeug auf dem rechten Fahrstreifen. Kommt gut an.
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3: Mit mir geht's durch den City Radio Nachmittag. Mein Name ist Lena Voss. Tach.
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1: Mit mir Nico. Hi. Der Stummplatz in Neunkirchen verwandelt sich am Samstag ab 18 Uhr in eine echte Rock-Area. Lokale Größen wie TNT mit ihrer AC/DC-Tribute-Show, Stitch und Lancelot bringen den Sound der 80er Jahre zurück auf die Bühne. Macht euch gefasst auf ehrlichen Live-Rock und beste Stimmung und das zu freiem Eintritt. Die Altstadt von Ottweiler wird am Samstag zum Schauplatz des 21. Straßenmusikfestivals. Auf verschiedenen Bühnen präsentieren Solisten und Bands eine bunte Mischung von Pop und Rock bis hin zu Weltmusik. Beim Publikumspreis könnt ihr für den oder die besten Musiker abstimmen.
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0: Büchner. Der bereits extrem niedrige Wasserstand des Rheins geht in Nordrhein-Westfalen noch weiter zurück. In Köln wurde jetzt ein historischer Tiefstwert gemessen, zeigen Daten des Wasserstraßen- und Schifffahrtsamts.
1: Es ist also keine Entspannung in Sicht. Schiffe fahren am Rhein zwar weiter, aber nur mit deutlich weniger Fracht. Das macht den Transport teurer, weil auf Lkw oder Schiene ausgewichen wird und weniger auf einmal transportiert werden kann. Da über den Rhein auch Öl, Benzin und Diesel geschippert wird, kann es regional zu höheren Spritpreisen kommen, sagt der ADAC. Immer mehr Bundesländer heben außerdem das Sonntagsfahrverbot für Lkw auf. Tine Klimach, Nachrichtenredaktion.
0: Nach Verzögerungen und höheren Kosten will Bahnchefin Evelyn Paller den auf rund 10 Jahre angelegten Sanierungsplan für viele Bahnstrecken anpassen. Zunächst sollen Anzahl und Umfang der Projekte überprüft und neu priorisiert werden. Geplant ist auch eine zeitlich bessere Abstimmung der Sanierungen. Außerdem soll künftig jede sanierte Strecke nicht auf einen Schlag, sondern schrittweise wieder in Betrieb genommen werden. Die Zahl der Ebola-Toten im Kongo ist auf mehr als 2000 gestiegen. Das gaben die Behörden des Landes knapp 3 Monate nach dem Beginn des Ausbruchs bekannt.
2: So schnell und so tödlich war noch keiner der Ebola-Ausbrüche auf dem afrikanischen Kontinent. Mehr als 2000 Tote in 3 Monaten, das ist eine Zahl, die auch Experten schockiert. Die besonders betroffenen Provinzen im Nordosten des Kongo sind geprägt von Unsicherheit, Gewalt und Armut. Hunderttausende leben beengt in Flüchtlingslagern. Viele Menschen sind durch Krankheiten wie Cholera oder Malaria geschwächt. Und Experten fürchten, dass viele Ebola-Infektionen gar nicht erst gemeldet werden. Aus Nairobi, Eva Kraftschick.
0: Mitten in der Hauptreisezeit sorgt der Ätna mit seinen Ausbrüchen weiter für große Probleme. Auf Sizilien sitzen mehrere tausend Urlauber fest, darunter auch viele Deutsche. Grund sind die Aschewolken des Vulkans. Auf dem Flughafen Catania können deshalb kaum noch Flugzeuge starten und landen. Mehr als 200 Flüge mussten bereits umgeleitet oder ganz gestrichen werden.
3: Und jetzt in Kürze das Wichtigste aus dem Saarland und der Region. Angehende Anästhesieassistenten aus Saarbrücken starten die Spendenaktion Projekt Lichtblick, um Kindern aus dem Haus Mutter Rosa in Wattgassen unvergessliche Momente zu schenken. Ein defekter LKW auf der A6 bei Rohrbach verursachte am Dienstag einen Gefahrstoffeinsatz. Rund 217 Liter Klebstoff wurden aufgefangen, es bestand laut Feuerwehr keine Umweltgefahr. Nach der tödlichen Messerattacke auf einen Gerichtsvollzieher in Bexbach hat das Landgericht Saarbrücken den Täter zu 10 Jahren Haft und Psychiatrieeinweisung verurteilt. Das Urteil ist noch nicht rechtskräftig. Ausführliches dazu gleich um 9:30.
4: Im Saarland scheint gerade die Sonne vom fast wolkenlosen Himmel. Es ist trocken und ziemlich heiß, so um die 32 Grad. Die Luft ist recht trocken und Regen ist nirgends in Sicht. Heute Nachmittag und bis in den frühen Abend bleibt sonnig und heiß, mit Temperaturen meistens zwischen 31 und 35 Grad. In der Nacht kühlt es nur langsam ab, auf etwa 18 bis 22 Grad, und der Himmel bleibt überwiegend klar. Morgen geht's tagsüber bei viel Sonne wieder rauf, Richtung Mitte 30 Grad.
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4: Derzeit liegen uns keine Meldungen vor. Kommt gut an.
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4: Ich bin Lena Voss. Hi.

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1: Am Sonntagmittag meldet das automatische Notrufsystem eCall einen Unfall auf der Holzer Straße an der Auffahrt zur Autobahn A1 bei Riegelsberg. Zwei Fahrzeuge sind heftig zusammengestoßen. Die Unfallstelle liegt ganz in der Nähe des großen Hallenbrands in Heusweiler Beachied, wo viele Feuerwehrleute schon im Einsatz sind. Weil zunächst eine eingeklemmte Person gemeldet wurde, alarmiert die Leitstelle sofort weitere Kräfte. Feuerwehrleute aus Walpershofen und Heusweiler Mitte kommen mit 4 Fahrzeugen zum Unfallort. Sie finden 2 schwer beschädigte Autos vor, aber niemand ist in den Fahrzeugen eingeklemmt. 2 Menschen sind bei dem Zusammenstoß verletzt worden. Rettungsdienst und Notarzt behandeln die Verletzten direkt an der Unfallstelle. Zur Schwere der Verletzungen gibt es noch keine Aussagen. Die Feuerwehr sichert die Unfallstelle. Sie nimmt ausgelaufene Betriebsstoffe auf und stellt den Brandschutz sicher. Auch beim anschließenden Aufräumen hilft sie der Polizei. Nach etwa 1,5 Stunden ist der Einsatz beendet und die beschädigten Autos werden abtransportiert.

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1: Mit Andreas Klein, hallo. 8 Auszubildende der anästhesietechnischen Assistenz am Klinikum Saarbrücken sammeln Spenden für das Haus Mutter Rosa in Wattgassen. Die Aktion heißt Lichtblick mit Herz für Kinder. Die Spenden sollen Spiele, Bastelmaterial und gemeinsame Aktivitäten für Kinder und Jugendliche ermöglichen. Höhepunkt wird eine Nikolaus-Aktion mit Geschenken. Die Initiative läuft eigenständig und nicht im Namen des Klinikums Saarbrücken. Bis Dezember hoffen die jungen Leute auf Unterstützung aus der Region, damit ihr Projekt gelingt. Am Dienstagmorgen hat ein defekter Lastwagen auf der A6 bei Rohrbach einen Gefahrstoffeinsatz ausgelöst. Aus dem LKW lief rund 217 Liter eines industriellen Klebstoffs aus. 80 Feuerwehrleute verhinderten einen Umweltschaden und fingen das ausgetretene Material auf. Wegen der Hitze war der Einsatz besonders

0: besonders anstrengend, ein Feuerwehrmann erlitt einen Schwächeanfall. Der Standstreifen und der rechte Fahrstreifen der A6 blieben gesperrt, es kam zu Stau. Bis zum Nachmittag dauerte die Verkehrsbehinderung an. Die Fahrbahn wird derzeit gereinigt und die Ladung entsorgt. Das Landgericht Saarbrücken hat 9 Monate nach dem tödlichen Angriff auf einen Gerichtsvollzieher in Bexbach ein Urteil gefällt. Ein 42-jähriger Mann muss für 10 Jahre ins Gefängnis und wird in einem psychiatrischen Krankenhaus untergebracht. Der Mann hatte den Gerichtsvollzieher bei einer Zwangsräumung mit einem Messer erstochen. Das Gericht stellte fest, es lag Mord unter dem Merkmal Heimtücke vor. Die Schuldfähigkeit des Täters war wegen einer psychischen Erkrankung vermindert. Das Urteil ist noch nicht rechtskräftig. In Völklingen-Fürstenhausen haben Anwohner am Sonntagabend einen seltenen Anblick erlebt. Mehrere Weißstörche suchten sich das Dach der Kirche zum Übernachten aus. Sie verweilten dort über Nacht, ehe sie weiterzogen. Nach Angaben des Naturschutzbundes steigt der Bestand der Störche im Saarland seit einigen Jahren wieder an. 2025 zogen 57 Storchenpaare, hier insgesamt 70 Jungvögel groß. Weißstörche nutzen das Saarland oft als Zwischenstation auf ihrem Weg nach Süden. Die Beobachtung zeigt, Naturschutz und Renaturierung wirken. Soweit das Neueste aus der Region für den Moment. Weitere Nachrichten findet ihr auf blaulichtreport-saarland.de.
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3: Im Saarland scheint gerade die Sonne vom fast wolkenlosen Himmel. Es ist trocken und ziemlich heiß, so um die 32 Grad. Die Luft ist recht trocken und Regen ist nirgends in Sicht. Heute Nachmittag und bis in den frühen Abend bleibt sonnig und heiß, mit Temperaturen meistens zwischen 31 und 35 Grad. In der Nacht kühlt es nur langsam ab, auf etwa 18 bis 22 Grad, und der Himmel bleibt überwiegend klar. Morgen geht's tagsüber bei viel Sonne wieder rauf, Richtung Mitte 30 Grad.
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3: Derzeit liegen uns keine Meldungen vor. Kommt gut an.
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3: Schnell wieder in die Musik. Am Mikro für euch, Lena Voss. Hi.

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1: Der kastrierte Terrier-Mix Struppi, geboren 2014, kam nach einer zwischenzeitlichen Vermittlung im Jahr 2024 zurück ins Tierheim Linksbachhof. Er präsentiert sich als typischer Terrier, selbstbewusst, wachsam und mit einem stark ausgeprägten Jagdtrieb. Struppi bringt ein gutes Grundtraining mit, zeigt jedoch eine deutliche Verteidigung bei Futter und Spielzeug, weshalb er verlässliche Regeln braucht. Mit Artgenossen ist er verträglich, sodass eine Vermittlung als Zweithund zu einem sozial stabilen Partner denkbar ist. Für ihn wird ein Kinder-, Katzen- und kleintierfreies Zuhause bei terrier-erfahrenen Menschen gesucht, die weiterhin strukturiert an seinen Baustellen arbeiten. Fotos und mehr findet ihr im Web.
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0: Ich bin Babit Büchner. Auf wichtigen Flüssen für Gütertransporte ist die Lage gerade sehr angespannt. Bundesverkehrsminister Steffen Bilger sieht dabei vorerst kein schnelles Ende der Niedrigwasserprobleme. Er gehe noch den ganzen August von Beeinträchtigungen aus, sagte er am Rande eines Unternehmensbesuchs. Immer mehr Bundesländer lockern unterdessen das Sonn- und Feiertagsverbot für Lkw. Der Logistikverband BGL sagt allerdings, dass seit Jahren mehr als 100.000 Fahrer in Deutschland fehlen. Nach Verzögerungen und höheren Kosten will Bahnchefin Evelyn Paller den auf rund 10 Jahre angelegten Sanierungsplan für viele Bahnstrecken anpassen. Zunächst sollen Anzahl und Umfang der Projekte überprüft und neu priorisiert werden. Es ist auch geplant, die Sanierungen zeitlich besser aufeinander abzustimmen. Außerdem soll künftig jede sanierte Strecke nicht auf einen Schlag, sondern schrittweise wieder in Betrieb genommen werden. Mitten in der Hauptreisezeit sorgt der Ätna mit seinen Ausbrüchen weiter für große Probleme. Auf Sizilien sitzen mehrere tausend Urlauber fest.
1: Inzwischen mussten mehr als 200 Flüge umgeleitet oder ganz gestrichen werden. Auch viele Deutsche sind betroffen. Damit wird vor allem die Heimreise zur Tortur. Manche Familien mussten auf dem Flughafen sogar übernachten. Zudem sind die Flüge und die Züge weg von der Insel ausgebucht. Aus einem 2,5-Stunden-Flug von Catania nach Deutschland wird so eine Reise von 2,5 Tagen. Aus Rom, Christoph Sator.
0: Und zum Sport. Die Fans hatten es sich gewünscht. Nach mehr als 25 Jahren gibt es bei Fußball-Länderspielen nun wieder Stehplätze. Das gab der DFB bekannt.
2: Der große Motivator Jürgen Klopp will wieder Euphorie entfachen bei der Mannschaft und den Fans. Da passt es gut, dass es bald auch wieder preiswerte Stehplätze geben wird. Schon bei den Klopp-Heimpremieren in rund 6 Wochen in Augsburg und München werden die Tickets angeboten für 18 Euro. Die neue Regelung gilt auch für europäische Wettbewerbe der Frauen und des U21-Nachwuchses. Thomas Bremser, Nachrichtenredaktion.
0: Für die anstehenden Nations League-Partien beginnt der öffentliche Ticketverkauf am 18. August.
3: Und jetzt in Kürze das Wichtigste aus dem Saarland und der Region. Die Weinkrise sorgt für Unruhe. Während andernorts Millionen Liter Wein zu Industriealkohol werden, setzen Winzer an Saar und Mosel weiter auf Qualität. Doch steigende Kosten und schwache Nachfrage bedrohen auch hier traditionelle Betriebe. Junge Auszubildende aus Saarbrücken zeigen Herz mit ihrem Projekt Lichtblick und sammeln Spenden für Kinder in Wattgassen. Unterdessen blockierte ein Gefahrstoffeinsatz bei Rohrbach nach einem Lkw-Unfall stundenlang die A6. Verletzte gab es nicht, aber viel Engagement der Einsatzkräfte. Ausführliches dazu gleich um halb.
4: Im Saarland ist es heute sonnig und richtig heiß, am Nachmittag so um die 33 Grad. Der Himmel ist meistens klar, nur ein paar harmlose Wölkchen ziehen durch. Heute Abend kühlt es dann langsam auf etwa 26 bis 24 Grad ab. Es bleibt überall trocken und sternenklar. In der Nacht geht's weiter runter auf ungefähr 19 bis 22 Grad und morgen früh wird's dann wieder schnell freundlich.
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4: Der aktuelle Blick auf die Straßen im Saarland. In Hüttichweiler in der Talstraße in Höhe Pfarrstraße wird ein Unfall aufgenommen. Wir wünschen euch eine gute Fahrt.
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4: Hey Saarland, hier ist euer City Radio am Nachmittag mit mir. Ich bin Lena Voss.

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1: Ein Lottospieler aus dem Regionalverband Saarbrücken hat bei Lotto 6 aus 49 gewonnen. Sein Spielschein war online über die Saartoto-App abgegeben. Er hat mit den Zahlen 2, 8, 22, 30, 38 und 43 richtig getippt. Nur die Superzahl 4 fehlte. Damit erhält er rund 1.480.000 Euro. Der Jackpot bleibt bestehen und steigt zur nächsten Ziehung am Mittwoch auf 50 Millionen Euro. Auch ein Lottospieler aus Bayern hat die gleiche Summe in der zweiten Gewinnklasse gewonnen. Weil niemand 6 Richtige mit Superzahl hatte, wächst der Jackpot weiter an. Der Gewinner aus dem Saarland bekommt sein Geld automatisch auf sein Konto überwiesen. Nur wenn er ein anderes Konto möchte, muss er mit Saartoto Kontakt aufnehmen. Ob er seinen Gewinn schon bemerkt hat, ist nicht bekannt. Vielleicht genießt der neue Millionär noch ungestört seinen Sommerurlaub. Das Saarland zählt jetzt schon den 5. Lotteriemillionär in diesem Jahr. Insgesamt hat Saartoto mehr als 75 Millionen Euro an Gewinner im Saarland ausgezahlt.
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1: Mit Andreas Klein, hallo. Viele Winzer in Deutschland stehen vor schweren Zeiten. Die Absatzkrise zwingt Weinbauern dazu, bis zu 24 Millionen Liter Rot- und Roséwein zu Industriealkohol zu machen. Die Weinregionen Rheinhessen und Württemberg sind besonders betroffen. Die Europäische Union zahlt rund 14 Millionen Euro, um den überschüssigen Wein vom Markt zu nehmen. Weinanbau an Saar und Mosel gilt zwar noch als stabil, doch steigende Löhne, hohe Betriebskosten und immer mehr Vorschriften setzen die Betriebe auch hier unter Druck. Gerade arbeitsintensive Weingüter geraten ins Wanken, wenn weniger Menschen Wein kaufen. Die Entscheidung der EU, deutschen Wein zu Alkohol für die Industrie zu destillieren, ist deshalb ein klares Warnsignal für die Region. 8 Auszubildende der anästhesietechnischen Assistenz am Klinikum Saarbrücken wollen Kindern in Notsituationen helfen. Sie haben die Aktion Lichtblick mit Herz für Kinder gestartet. Im Dezember wollen sie Spenden sammeln und gemeinsam mit den Kindern aus dem Haus Mutter Rosa in Wattgassen schöne Erlebnisse schaffen. Von dem Geld kaufen sie Spiele, Bastelmaterial und finanzieren einen

0: Nikolaus-Überraschung. Die Spendenaktion organisieren die Auszubildenden eigenständig und nicht im Namen des Klinikums. Ziel ist es, möglichst viele Menschen für die Idee zu begeistern. Jeder Euro hilft, Kindern und Jugendlichen im Haus Mutter Rosa einen besonderen Tag zu ermöglichen. Am Dienstagvormittag hat ein defekter Lastwagen auf der A6 bei Rohrbach für einen größeren Gefahrstoffeinsatz gesorgt. Der LKW hat einen industriellen Klebstoff verloren. 217 Liter einer weißen, klebrigen Flüssigkeit sind ausgelaufen. Rund 80 Einsatzkräfte waren im Einsatz. Die Feuerwehr hat verhindert, dass der Klebstoff in die Umwelt gelangt. Wegen der großen Hitze mussten die Helfer schwer arbeiten. Ein Feuerwehrmann wurde leicht verletzt. Der rechte Fahrstreifen und der Standstreifen der A6 Richtung Saarbrücken bleiben gesperrt. Der Verkehr staut sich weiterhin zwischen dem Kreuz Neunkirchen und Rohrbach. Das Landgericht Saarbrücken hat nach einer tödlichen Messerattacke in Bexbach sein Urteil gefällt. Ein 42-jähriger Mann muss wegen Mordes 10 Jahre ins Gefängnis. Außerdem wird er in einer psychiatrischen Klinik untergebracht. Der Mann hatte im November 2025 einen Gerichtsvollzieher bei einer Zwangsräumung mit 13 Messerstichen getötet. Das Gericht sieht das Mordmerkmal Heimtücke als erwiesen an. Es erkennt aber eine verminderte Schuldfähigkeit, weil der Täter an einer schizophrenen Erkrankung leidet. Das Urteil ist noch nicht rechtskräftig, es kann noch Revision eingelegt werden. Soweit das Neueste aus der Region für den Moment. Weitere Nachrichten findet ihr auf blaulichtreport-saarland.de.
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3: Im Saarland ist es heute sonnig und richtig heiß, am Nachmittag so um die 33 Grad. Der Himmel ist meistens klar, nur ein paar harmlose Wölkchen ziehen durch. Heute Abend kühlt es dann langsam auf etwa 26 bis 24 Grad ab. Es bleibt überall trocken und sternenklar. In der Nacht geht es weiter runter auf ungefähr 19 bis 22 Grad und morgen früh wird es dann wieder schnell freundlich.
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3: Der aktuelle Blick auf die Straßen im Saarland. Auf der A8 von Neunkirchen in Richtung Saarlouis zwischen Merchweiler und dem Kreuz Saarbrücken besteht nach der Baustelle Gefahr durch Metallteile auf der Fahrbahn. Und in Hüttichweiler in der Talstraße in Höhe Pfarrstraße wird ein Unfall aufgenommen. Wir wünschen euch eine gute Fahrt.
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3: Hier ist euer City Radio und ich bin Lena Voss.
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0: Büchner. Auf wichtigen Flüssen für Gütertransporte ist die Lage gerade sehr angespannt. Bundesverkehrsminister Steffen Bilger sieht dabei vorerst kein schnelles Ende der Niedrigwasserprobleme. Er geht noch den ganzen August von Beeinträchtigungen aus.
1: Es hat zwar immer mal wieder geregnet, aber es reicht bei weitem nicht aus, um die Flüsse annähernd zu füllen. Das stellt auch Verkehrsminister Bilger fest. Er will sich an diesem Mittwoch wieder mit seinen Kollegen aus den Ländern über die Lage und weitere, auch kurzfristige Maßnahmen austauschen. Mehrere Bundesländer haben schon das Sonntagsfahrverbot für Lastwagen vorübergehend ausgesetzt. Um Logistikketten aufrechtzuerhalten, sollen Transporte so zumindest teilweise auf die Straße verlagert werden. Niedrige Wasserstände gibt es etwa in den Flüssen wie Rhein, Elbe und Donau. Tine Klimach, Nachrichtenredaktion.
0: In den Trümmern wird weiter nach Überlebenden gesucht. Erst langsam zeigt sich das ganze Ausmaß der Erdbebenkatastrophe in Kolumbien. Nach einer vorläufigen Bilanz kamen mindestens 169 Menschen ums Leben.
2: Besonders schwer getroffen ist Cali, die drittgrößte Stadt Kolumbiens und bekannt als Hauptstadt der Salsa. Anwohner suchen gemeinsam mit Rettungskräften weiter in den Trümmern eingestürzter Gebäude nach Überlebenden. Und auch in anderen betroffenen Regionen werden noch Verschüttete vermutet. Unterstützung kommt derweil auch aus dem Ausland. Deutschland und die EU haben Hilfe zugesichert. Der europäische Erdbeobachtungsdienst Copernicus soll dabei helfen, das Ausmaß der Schäden zu erfassen. Aus Rio de Janeiro, Philipp Znieder.
0: Der Ätna-Ausbruch auf Sizilien legt den Flughafen Catania lahm. Um 11 Uhr heute wurde der Flugbetrieb komplett eingestellt. Tausende Touristen sitzen fest, darunter auch viele Deutsche. Für Catania gilt aktuell die höchste Warnstufe Rot. Schon den fünften Tag in Folge stößt der Ätna große Mengen Asche und glühende Gesteinsbrocken aus. Und zum Sport. Die Fans hatten es sich gewünscht. Nach mehr als 25 Jahren gibt es bei Fußball-Länderspielen wieder Stehplätze. Das gab der DFB bekannt. Schon bei der Heimpremiere von Jürgen Klopp gegen Griechenland am 27. September in Augsburg sollen die Tickets für 18 Euro angeboten werden. Für die anstehenden Nations League-Partien beginnt der öffentliche Ticketverkauf am 18. August.
3: Im Saarland ist es heute sonnig und richtig heiß, am Nachmittag so um die 33 Grad. Der Himmel ist meistens klar, nur ein paar harmlose Wölkchen ziehen durch. Heute Abend kühlt es dann langsam auf etwa 26 bis 24 Grad ab. Es bleibt überall trocken und sternenklar. In der Nacht geht es weiter runter auf ungefähr 19 bis 22 Grad und morgen früh wird es dann wieder schnell freundlich.
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3: Der aktuelle Blick auf die Straßen im Saarland. Auf der A1 von Saarbrücken in Richtung Trier zwischen Illingen und Eppelborn gab es im Baustellenbereich einen Unfall. Dort besteht Gefahr durch eine ungesicherte Unfallstelle. Auf der A8 von Neunkirchen in Richtung Saarlouis zwischen Neunkirchen-Oberstadt und Neunkirchen-Spiesen liegen Gegenstände auf der Fahrbahn. Auf der A8 von Neunkirchen in Richtung Saarlouis in der Ausfahrt Dillingen-Süd ist ein defekter LKW. Die Ausfahrt ist gesperrt. In Hüttichweiler, Talstraße in Höhe Pfarrstraße, wird ein Unfall aufgenommen. Und auf der A62 von Landstuhl in Richtung Nonnweiler in Höhe Nofelden-Türkis-Mühle hat es einen Unfall mit LKW gegeben. Die Strecke ist voll gesperrt. Es staut sich. Ableitung an der Abfahrt Nofelden-Türkis-Mühle. Kommt gut an.
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3: Nett lang schnacken, ab in die Musik. Mit mir Lena Voss. Ich wünsche euch einen schönen Nachmittag.
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0: Ich bin Babette Büchner. Der bereits extrem niedrige Wasserstand des Rheins ist in Nordrhein-Westfalen noch weiter zurückgegangen. Bundesverkehrsminister Steffen Bilger rechnet damit, dass das Niedrigwasser noch den ganzen August über die Binnenschifffahrt beeinträchtigen wird. Immer mehr Bundesländer lockern deshalb das Sonn- und Feiertagsverbot für Lkw. Ob das wirklich hilft, ist allerdings unklar. Der Logistikverband BGL sagt, dass seit Jahren mehr als 100.000 Lkw-Fahrer in Deutschland fehlen. Das ungarische Parlament hat den ehemaligen Präsidenten des obersten Gerichtshofs András Boka zum neuen Staatspräsidenten gewählt. Er gilt als Kritiker des ehemaligen Ministerpräsidenten Viktor Orbán. Der bisherige Staatspräsident Tamás Szolyok musste nach dem Inkrafttreten einer Verfassungsänderung den Posten räumen. Orbáns Fidesz-Partei nahm an der Wahl aus Protest gegen die Absetzung nicht teil. Die Tourismusbranche muss im Sommer einen Dämpfer einstecken. Hotels und andere Unterkünfte haben im Juni knapp 49 Millionen Übernachtungen gemeldet. Das ist ein Minus von knapp 3%, so das Statistische Bundesamt.
1: Wir waren seltener unterwegs im Juni oder besser gesagt, die Deutschen haben seltener in Hotels und Pensionen eingecheckt. Campingplätze sind in der Statistik nicht berücksichtigt, aber immerhin, es kamen mehr Gäste aus dem Ausland, die haben den Dämpfer abgemildert. Und unterm Strich lief das gesamte erste Halbjahr mit mehr als 200 Millionen Übernachtungen ziemlich gut für die Branche. Claudia Wächter, Nachrichtenredaktion.
0: Und zum Sport. Nach mehr als 25 Jahren können Fans bei Fußball-Länderspielen jetzt wieder Stehplatztickets für Heimspiele kaufen. Das teilte der Deutsche Fußballbund mit.
2: Der große Motivator Jürgen Klopp will wieder Euphorie entfachen bei der Mannschaft und den Fans. Da passt es gut, dass es bald auch wieder preiswerte Stehplätze geben wird. Schon bei den Klopp-Heimpremieren in rund 6 Wochen in Augsburg und München werden die Tickets angeboten für 18 Euro. Stehplätze seien ein wichtiger Bestandteil der Fankultur und des Stadionerlebnisses, sagt DFB-Präsident Neuendorf. Die neue Regelung gilt auch für europäische Wettbewerbe der Frauen und des U21-Nachwuchses. Thomas Bremser, Nachrichtenredaktion.
0: Für die anstehenden Nations League-Partien beginnt der öffentliche Ticketverkauf am 18. August.
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0: Ich bin David Büchner. Der schon extrem niedrige Wasserstand des Rheins ist in Nordrhein-Westfalen noch weiter zurückgegangen. Bundesverkehrsminister Steffen Bilger sieht vorerst kein schnelles Ende der Beeinträchtigungen für die Binnenschifffahrt.
1: Die Lage ist wirklich weiterhin sehr angespannt. Es gab jetzt ein paar Niederschläge, aber bei weitem nicht ausreichend. Also wir müssen davon ausgehen, dass die Niedrigwasserproblematik im gesamten August uns noch erhalten bleibt.
0: Um Transporte vom Wasser auf die Straße zu bringen, lockern unterdessen immer mehr Bundesländer das Sonnen- und Feiertagsverbot für Lkw. In den Trümmern werden weiter nach Überlebenden gesucht. Erst langsam zeigt sich das ganze Ausmaß der Erdbebenkatastrophe in Kolumbien. Die Zahl der Toten ist inzwischen auf mindestens 181 gestiegen. Einer inoffiziellen Plattform zufolge gelten außerdem knapp 3.800 Menschen noch als vermisst.
2: Besonders schwer getroffen ist Cali, die drittgrößte Stadt Kolumbiens und bekannt als Hauptstadt der Salsa. Dort wurden bislang die meisten Todesopfer gemeldet. Anwohner suchen gemeinsam mit Rettungskräften weiter in den Trümmern eingestürzter Gebäude nach Überlebenden. Und auch in anderen betroffenen Regionen werden noch Verschüttete vermutet. Unterstützung kommt derweil auch aus dem Ausland. Deutschland und die EU haben Hilfe zugesichert. Der europäische Erdbeobachtungsdienst Copernicus soll dabei helfen, das Ausmaß der Schäden zu erfassen. Aus Rio de Janeiro, Philipp Znieder.
0: In Belarus rein, in der EU raus. Migranten sind durch einen unterirdischen Tunnel illegal nach Lettland gekommen. Grenzschützer haben den geheimen Gang nahe einem geschlossenen Übergang entdeckt. Mit elektronischen Geräten soll jetzt nach weiteren Tunneln gesucht werden. In den vergangenen Wochen waren auch schon geheime Unterführungen unter der Grenze zwischen Belarus und Litauen gefunden worden. Neue Hoffnungen auf eine Lösung im Iran-Krieg haben dem DAX ein Rekordhoch beschert. Erstmals in seiner Geschichte kletterte der deutsche Leitindex über die Marke von 26.500 Punkten, nachdem er erst in der vergangenen Woche die Marke von 26.000 Zählern übersprungen hatte. Pakistans Verteidigungsminister hatte gesagt, dass die Signale der vergangenen Tage darauf hindeuteten, dass die USA und der Iran kurz vor einer Art Einigung stehen.
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0: bin Babette Büchner. Die Verkehrsminister von Bund und Ländern beraten morgen über die schwierige Lage der Binnenschifffahrt. Bei der Schaltkonferenz ist auch ein Austausch über mögliche weitere Maßnahmen vorgesehen, sagte Bundesminister Steffen Bilger. Er bezeichnete die Lage als weiterhin sehr angespannt. Man müsse davon ausgehen, dass Probleme mit Niedrigwasser noch im ganzen August bestehen bleiben. Die Rettungs- und Bergungsarbeiten laufen. Nach dem schweren Erdbeben in Kolumbien ist das Ausmaß der Katastrophe noch unklar. Unter den Trümmern vieler Gebäude werden noch Menschen vermutet. Die Zahl der Toten wurde zuletzt mit mindestens 181 angegeben, dürfte aber noch steigen.
1: Besonders schwierig ist die Suche nach Vermissten. In den betroffenen Regionen arbeiten Rettungskräfte mit Baggern und Kränen. Teilweise müssen sie sich aber auch von Hand durch die Trümmer vorarbeiten. Gleichzeitig erschweren beschädigte Straßen und unterbrochene Versorgungs- und Kommunikationsverbindungen den Einsatz. Auch nach dem Hauptbeben erschüttern weitere Nachbeben die Region. Die Katastrophe stellt Kolumbiens neuen Präsidenten Abelardo de la Esprilla vor seine erste große Bewährungsprobe. Er hat die staatliche Reaktion zur Chefsache erklärt und will die Rettungsarbeiten persönlich koordinieren. Aus Rio de Janeiro, Philipp Znieder.
0: Auch wenn die Sonnenfinsternis morgen in Deutschland nur teilweise zu sehen sein wird und auch nicht so spektakulär wie in Spanien, auch hierzulande wollen sich viele das Naturschauspiel nicht entgehen lassen. Für den Blick Richtung Himmel braucht man dabei aber unbedingt den richtigen Augenschutz.
2: Optiker, Planetarien und auch Elektromärkte, sogenannte Sophie-Brillen, sind gerade der absolute Verkaufsschlager und oft schon ausverkauft. Der Verband der Augenärzte warnt heute nochmal eindringlich davor, das Naturschauspiel ungeschützt zu betrachten oder mit ungeeigneten Hilfsmitteln wie normalen Sonnenbrillen. Denn das Sonnenlicht ist trotz der Verdunklung noch stark genug, die Netzhaut dauerhaft zu schädigen. Thomas Bremser, Nachrichtenredaktion.
0: Und zum Sport. Freistilschwimmerin Isabel Gose hat EM-Silber über 800 Meter gewonnen. Die 24-Jährige musste sich nur Dauerrivalin Simona Quadarella aus Italien geschlagen geben. Bronze sicherte sich die zweite deutsche Finalteilnehmerin Maja Werner.
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1: Ich bin Doc Zettler. Bundesverkehrsminister Bilger sieht vorerst kein schnelles Ende der Beeinträchtigungen für die Binnenschifffahrt wegen Trockenheit. Man müsse davon ausgehen, dass die Niedrigwasserproblematik den gesamten August über andauern werde, sagte Bilger in Neumünster.
2: Es hat zwar immer mal wieder geregnet, aber es reicht bei weitem nicht aus, um die Flüsse annähernd zu füllen. Das stellt auch Verkehrsminister Bilger fest. Er will sich an diesem Mittwoch wieder mit seinen Kollegen aus den Ländern über die Lage und weitere, auch kurzfristige Maßnahmen austauschen. Mehrere Bundesländer haben schon das Sonntagsfahrverbot für Lastwagen vorübergehend ausgesetzt. Um Logistikketten aufrechtzuerhalten, sollen Transporte so zumindest teilweise auf die Straße verlagert werden. Niedrige Wasserstände gibt es etwa in den Flüssen wie Rhein, Elbe und Donau. Tine Klimach, Nachrichtenredaktion.
1: In den Trümmern wird weiter nach Überlebenden gesucht. Erst langsam zeigt sich das ganze Ausmaß der Erdbebenkatastrophe in Kolumbien. Nach einer vorläufigen Bilanz kamen mindestens 181 Menschen ums Leben. Die Zahl der Toten dürfte jedoch noch steigen. Mehrere Länder boten ihre Unterstützung an, auch aus der EU. Erstmal seit mehr als 25 Jahren können Fans der deutschen Fußballnationalmannschaft wieder Stehplatztickets für Heimspiele kaufen. Das teilte der Deutsche Fußballbund mit. Die entsprechenden Gremien hätten dies beschlossen.
3: Der große Motivator Jürgen Klopp will wieder Euphorie entfachen bei der Mannschaft und den Fans. Da passt es gut, dass es bald auch wieder preiswerte Stehplätze geben wird. Schon bei den Klopp-Heimpremieren in rund 6 Wochen in Augsburg und München werden die Tickets angeboten für 18 Euro. Stehplätze seien ein wichtiger Bestandteil der Fankultur und des Stadionerlebnisses, sagt DFB-Präsident Neuendorf. Die neue Regelung gilt auch für europäische Wettbewerbe der Frauen und des U21-Nachwuchses. Thomas Bremser, Nachrichtenredaktion.
1: Freistilschwimmerin Isabel Gose hat EM-Silber über 800 Meter gewonnen. Die 24-Jährige musste sich nur ihrer Dauerrivalin Simona Quadarella aus Italien geschlagen geben. Bronze sicherte sich die zweite deutsche Finalteilnehmerin Maja Werner.
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